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1: Heute Abend ist am Nachthimmel eine partielle Sonnenfinsternis zu sehen. Sie soll ab 19.17 Uhr bis 20.11 Uhr zu sehen sein. Experten raten Personen, die sich die Sonnenfinsternis ansehen wollen, ihre Augen zu schützen. Dafür gibt es Sonnenfinsternisbrillen. Möglich ist auch, sich eine Lochkamera zu bauen. Eine Anleitung dafür bietet das Bundesamt für Strahlenschutz an. Wer ohne Schutz in die Sonnenfinsternis sieht, der könnte seine Netzhaut schädigen. Seit 10 Wochen ist der Hörsaal 001 der Universität Göttingen im zentralen Hörsaalgebäude nun von Studierenden besetzt. Das teilen Studierende der Universität Göttingen mit. Sie fordern die Wiedereröffnung des selbstverwalteten Raums Autonomikum. Seit Wochen verhandeln die Studierenden mit der Universität über einen Vertrag. Durch den soll der Aster den Raum übernehmen und die Gruppe Autonomikum ihn weiterhin selbst verwalten dürfen.

0: Das war Nico Marder mit den Lokalnachrichten. Ich ergänze noch einmal mit einem Blick auf das Wetter und den Verkehr. Heute in Göttingen messen wir aktuell 7 Grad bei blauem Himmel und in Dassel sind es 9 Grad und in Nordheim sind es 8 Grad. In allen drei Orten soll es heute noch bis 27 Grad steigen und es soll den Tag über sonnig bleiben. Morgen soll es in der Region ungefähr 31 Grad werden. Und schauen wir jetzt noch einmal auf die Straßen im Sendegebiet. In Göttingen findet in der Grabenstraße im Fürstebereich der Hausnummern 8 bis 11 umfangreiche Arbeiten an den Hausanschlussleitungen für das Schmutz- und Niederschlagswetter statt. Hierfür wird eine Vollsperrung der Fahrbahn bis morgen, den 13.08. erforderlich. Aufgrund der Kanalbauarbeiten ist die Martin-Luther-Straße im Bereich zwischen Kreuzung Martin-Luther-Straße, Hasenweg und Martin-Luther-Straße und der Industriestraße vollgesperrt. Geschwindigkeitskontrollen sind heute vorgesehen im Landkreis Göttingen, in Duderstadt, der Gemeinde Friedland samt Gemeinde Radolfshausen, Stadt Osterode am Harz und die Gemeinde Walkenried. In Nordheim wird geblitzt im Raum Einbeck-Dassel. Ihnen allen eine gute und vor allem sichere Fahrt, wenn Sie gerade unterwegs sind. Das waren die Stadtradio Göttingen Lokalnachrichten. Die nächste Ausgabe hören Sie zur nächsten vollen Stunde, also um 8 Uhr. Und um halb schalten wir rüber zu den überregionalen und internationalen Meldungen unserer KollegInnen vom Deutschlandfunk.
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0: Gerade ist es 7.05 Uhr und hier geht es jetzt weiter mit dem Mittendrin Morgenmagazin im Stadtradio Göttingen. Mein Name ist Leonina Saldine und ich begleite Sie heute durch diese Sendung. In den kommenden halben Stunde von Mittendrin erwartet uns zunächst ein Beitrag zur Feuerwehr, aber vorher kommt noch ein bisschen Musik und zwar Dishes von D-Hold.

0: In Geismar gibt es Streit an der Ecke zur Kerlgasse. Hintergrund ist, dass dort das neue Feuerwehrhaus gebaut werden soll. Dagegen formiert sich Widerstand. Unsere Reporterin Lara Wachtmann kennt den Grund für den Zankapfel.
1: Konkret geht es um eine Grünfläche mit einem Parkplatz mitten in Geismar, auf der viele Pflanzen und Bäume wachsen. Doch diese Grünfläche soll nun für das neue Feuerwehrhaus weichen. Das stößt bei vielen Anwohnern auf Unverständnis und Wut. Einige der Bürger haben die Bürgerinitiative Geismar lebendig und gesund gegründet. Eine Sprecherin der Initiative hat mir erklärt, warum die Grünfläche so wichtig für den Stadtteil ist.
2: Dieser Ort ist einfach eine grüne Oase. Das verschafft Kühle und es schafft Lebensqualität. Und auch viele kleine Geschäftlein noch sind hier. Und die leben auch davon, dass diese Parkfläche da oben erhalten bleibt. Wenn das hier verschwindet, werden die, es tut mir leid, das wird eine Hitzehölle hier oben sein. Das ist zudem noch ein ausgewiesenes Starkregengebiet.
1: Die Folgen des Klimawandels wie Hitze und starke Regenfälle stehen bei der Initiative immer wieder im Mittelpunkt. Auf der Fläche befindet sich auch ein Parkplatz, der von den Besuchern der anliegenden Geschäfte und Arztpraxen genutzt wird. Die Bewohner und Besitzer der Geschäfte fürchten, dass der Schwund des Parkplatzes Folgen für die Praxen und Geschäfte haben könnte. Denn einige Menschen hätten dadurch Schwierigkeiten, diese zu erreichen. Die Bürgerinitiative hat auch verschiedene alternative Baugrundstücke vorgeschlagen, unter anderem das Gelände eines ehemaligen Autohauses. Doch die Alternativen wurden von der Stadt Göttingen allesamt abgelehnt. Sie betont stattdessen, dass bei dem Bauvorhaben die Klimabedingungen gezielt mit einbezogen werden und ein neuer Parkplatz auf dem alten Feuerwehrgelände geplant ist. Bei den Entscheidungen rund um das Baugrundstück fühlten sich die Bewohner von der Stadt Göttingen allerdings nicht gehört, sondern eher ignoriert. Das hat mir eine enttäuschte Bürgerin berichtet.
3: Was mich bei dem Thema Alternative noch ein bisschen als Bewohnerin Geismars wütend macht, ist, dass die Alternativen weggewischt wurden, dass die Bürgerbeteiligung praktisch nur auf dem Papier stattgefunden hat. Weil die Stadt hat beraten, der Ortsrat hat beraten. Aber es ging immer nur um diese eine Position, dass der Parkplatz und die Bäume gefällt werden sollen. Über die Alternativen wurde nicht verhandelt und das macht uns als Anwohner hier Geismars wütend und traurig zugleich.
1: Auch wenn die Entscheidung für den Bau des Feuerwehrhauses bereits gefallen ist, gibt die Bürgerinitiative die Hoffnung nicht auf. Sie wollen weiterkämpfen, um die Grünfläche zu erhalten. Denn die Zerstörung der Grünfläche hätte bedenkliche Folgen für den Stadtteil, gerade in Zeiten des Klimawandels. Die Bäume sind teilweise schon viele Jahrzehnte alt und sorgen an heißen Sommertagen nicht nur für einen kühlen und schattigen Ort, sondern würden auch eine Art Schwammfunktion bei starken Regenfällen erfüllen. Eine Sprecherin der Bürgerinitiative fordert daher ein Umdenken der Stadt.
2: Es muss möglich sein, getroffene Entscheidungen rückgängig zu machen. Und wenn wir zeigen wollen, dass wir klimaresilient werden und dass die Stadt nicht nur Wissen schafft, sondern auch handelt, wird das der erste Moment sein, wo eine Entscheidung rückgängig gemacht wird.
1: Die Freiwillige Feuerwehr Geismar ist auf ein neues Gebäude angewiesen, da das alte Gebäude einen hohen Instandsetzungsbedarf hat. Das Bestandsgebäude soll vollständig abgerissen werden und auf der Grünfläche soll anschließend ein neues Gebäude entstehen. Die Kosten des Bauvorhabens werden auf rund 5,8 Millionen Euro geschätzt und können frühestens im Jahr 2027 beginnen. Von Seiten der Stadt Göttingen ist es ausgeschlossen, dass nochmal über ein alternatives Grundstück diskutiert wird, da es keine geeigneten Alternativen gäbe, die alle Voraussetzungen erfüllen würden.
0: Das war ein Beitrag von Lara Wachtmann. Als nächstes hören Sie, warum die Eselstadt Hardixen eigentlich Eselstadt heißt. Aber kurz vorher hören wir noch ein wenig Musik, bevor wir dann um halb zum Deutschlandfunk schalten.

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1: Wieso wird die Stadt Hardixen als Eselstadt bezeichnet?
2: Die Bezeichnung ist schon seit dem 17. Jahrhundert bekannt. Anhand der Steuerlisten ließ sich feststellen, dass in Hardixen damals etwa 30 bis 35 Esel lebten. Die BesitzerInnen der Tiere waren die ärmeren EinwohnerInnen der Stadt. Am Tag wurden die Esel zur Arbeit genutzt und am Abend wurden sie auf die Weide gelassen, wo sie oft das Beste aus den Gärten und Feldern der BürgerInnen fraßen. Deswegen führte man Eselkontrolleure ein, die dies unterbinden sollten. Auch für die Arbeit im Wald wurden die Tiere eingesetzt. Dafür stand in den Kämmereirechnungen von Hardixen die Angabe Eselholz. Es handelte sich hierbei um die Menge Holz, die 6 Esel auf einem Tragegestell tragen konnten. Im 19. Jahrhundert haben die Esel eine neue Aufgabe bekommen. Sie mussten Sand transportieren, weil nach damaliger Sitte die gescheuerten Dielen in den Bürgerhäusern mit Sand bestreut wurden. Im Siebenjährigen Krieg und in der Zeit des Napoleons wurden sie für Kriegsdienste eingesetzt. In dieser Zeit sind in Hardixen viele Anekdoten entstanden. Wenn man damals als Hardixer Esel bezeichnet wurde, war das als Beleidigung zu verstehen. Heutzutage können die BürgerInnen der Stadt gut mit den Spitznamen der Stadt leben. Als 1939 auf dem Lindenplatz der Stadtbrunnen errichtet wurde, war er sofort als Eselsbrunnen bekannt. 1983, als die Stadt die 600-jährige Verleihung der Stadtrechte feierte, wurde die Brunnensäule mit einem Esel mit einem Sandfuhrmann gekrönt. Allgemein gilt, ein echter Hardixer spricht immer von Esels. Es heißt schließlich auch Eselsgrund und Eselsbrunnen. Nun zu den in der Stadt stehenden Esel. Die Idee stammt von Hardixer Gewerbetreibenden. Im Rahmen der Gewerbeausstellung, die ESEL, eine Stadt erbringt Leistung, erinnerte man an die Grautiere, die damals in Hardixen lebten und heute noch im Tierpark spazieren. Außerdem ist dort eine Eselschule geplant, bei der man Eselführerscheine für Eselwanderungen auf den historischen Eselpfaden erlangen kann.

Es ist 7.26 Uhr. Ich bin Leonina Seldine vom Stadtradio auf der 107,1. Bevor wir zum Deutschlandfunk umschalten, hören Sie jetzt erstmal Death by 1000 Cuts von Taylor Swift.

0: Komödien gibt es auf der Theaterbühne häufig, doch eine Komödie, die im Warschauer Ghetto spielt, ist doch irgendwie fehl am Platz. Warum das allerdings nicht so ist, weiß für uns Carla Schliewe. Sie war bei der Premiere des Theaterstücks Liebe sucht ein Zuhause im Theater im OP und schildert ihre Eindrücke.
1: Wer Liebe hört, denkt oft an Zweisamkeit, Zärtlichkeit und ein friedliches Beisammensein. Im neuen Stück im Theater im OP steht das Wort Liebe zwar im Titel, doch die genannten Kriterien erfüllt es nicht. Auch der Ort wirkt erstmal etwas ungewöhnlich für Liebe. Im Warschauer Ghetto der frühen 1940er Jahre entstand unter dem Terror der Nationalsozialisten eine Art jüdische Parallelgesellschaft. Sie leben eingesperrt im Ghetto, aber haben auch Cafés, Häuser und Theater. In einem dieser Theater, im Theater Femina, spielt das Stück Liebe sucht ein Zuhause. Und dank der Übersetzung von Klaus Berg auch im Top. Das Stück im Stück beginnt mit dem Einzug eines sehr frisch verheirateten Paares in ein kleines und bescheidenes Zimmerlein. Ada, gespielt von Anisha Blanke, ist eine tugendhafte Hausfrau. Es ist immer geputzt und es gibt immer etwas zu essen. Auch wenn Nahrungsmittel im Ghetto keine Massenware darstellen. Ihr Ehemann Edmund, verkörpert durch David Hühle, wirkt eher wie ein Freigeist, möchte rauchen, wo es ihm danach ist und am liebsten seine Geige spielen. Kaum zieht das Paar in das Zimmer, steht auch schon der erste Ehekonflikt selbstsicher vor der Tür. Das Amt hatte fehlerweise das Zimmer auch einem anderen Paar zugeteilt. Ebenfalls frisch verheiratet und schlecht charakterlich aufeinander abgestimmt. Stefchak, gespielt durch Noah Schlechtweg, ist eine Schauspielerin und Sängerin. Sie kocht bevorzugt nicht und dekoriert viel besser. Ihr Mann Marian, von Marvin Fähnrich dargestellt, braucht als Gemeindebeamter allerdings Zucht und Ordnung. Auf wenig Raum leben nun zwei Paare miteinander, deren Harmonie kaum weniger existent sein könnte. Während bei den Ehepaaren der Haushegen immer schiefer hängt, werden Teile des Alltags im Ghetto vermittelt. Zu viele Leute, zu wenig Raum, zu wenig Essen. Den ZuschauerInnen werden durch die Unterbrechung des Regisseurs von Peter Blanke gespielt, mit den tatsächlichen historischen Fakten vertraut gemacht. Zwar befinden sich die Charaktere auf einer Bühne im Theater eines Theaters, doch es handelt sich dabei um eine Wiedererzählung von tatsächlichen Begebenheiten. Während die Idee einer Komödie im Ghetto verkehrt klingt, so wurden sie tatsächlich gespielt. Unter der Inszenierung von Gabriele Davidsmeier und Andrea Stanze wird das alte Stück mitsamt realer Figuren wieder zum Leben erweckt. Dadurch, dass Liebe sucht ein Zuhause im Top ein Theaterstück im Theaterstück ist, erlaubt es den Zuschauenden, in die Rolle des Publikums zu schlüpfen. Es wird zwar komödiantische und musikalische Unterhaltung geboten, doch die Zuschauenden werden eingeladen, die Realitäten kennenzulernen. Die Liebe zum historischen Detail ist dabei tatsächlich spürbar. Während in Geschichtsbüchern oft einzelne Schicksale fehlen und Namen nie genannt werden, so leistet hier dieses Theaterstück die Arbeit. Abschließend muss auch die schauspielerische Leistung der Darstellenden anerkannt werden. Nur selten wird so viel Humor durch eine Büste in einer Konversation mit eingebracht, wie durch die von Tobias Wojcik. Das Stück eignet sich für alle Personen mit historischem Interesse und für jene, die es noch entwickeln wollen.
0: Das war eine Rezension von Carla Schliewe zum neuen Stück Liebe sucht ein Zuhause im Theater im OP. Die nächste Aufführung findet heute Abend um 20.15 Uhr statt. Weitere Theaterrezensionen von Carla Schliewe finden Sie unter unserer Website www.stadtradio-göttingen.de. Bevor es jetzt weiter mit dem Veranstaltungskalender geht, spielen wir aber ein bisschen Musik.

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1: Heute kann man eine partielle Sonnenfinsternis und eine perfiden Schauer bestaunen. Wer diese Ereignisse aber nicht nur beobachten, sondern auch etwas über sie lernen möchte, kann dies bei der Langen Nacht der Astronomie ab 15:30 Uhr am Nordcampus tun. Das Max-Planck-Institut lädt unter dem Titel Sonnenfinsternis und Sternschnuppen zu verschiedenen Vorträgen und Veranstaltungen ein. Wiebke Lühmann ist mit dem Fahrrad innerhalb von 430 Tagen von Freiburg bis zum Kap gefahren. Dabei durchkreuzte sie 22 Länder und erlebte unzählige Abenteuer in dem Film Same Sun mit dem Fahrrad durch Afrika. Dort erzählt sie von der Reise und den vielen Herausforderungen. Heute um 21 Uhr zeigt das Domea den Film im Open-Air-Kino im Freibad am Brauweg. Wer in seiner Mittagspause noch etwas über Kunst und Geschichte lernen möchte, kann beim Wissen mit Bliss des Stadtmuseums Göttingen mitmachen. Für 4 Euro begibt man sich auf einen 15-minütigen Streifzug durch die Geschichte oder Kunst. Dabei entsteht ein ausgewähltes Objekt des Monats im Mittelpunkt. Das war der Veranstaltungskalender, zusammengesetzt von Lara Wachtmann. Bevor wir zu den lokalen Nachrichten kommen, spielt jetzt Control von Zoe Wees.

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2: Heute Abend ist am Nachthimmel eine partielle Sonnenfinsternis zu sehen. Sie soll ab 19.17 Uhr bis 20.11 Uhr zu sehen sein. Experten raten Personen, die sich die Sonnenfinsternis ansehen wollen, ihre Augen zu schützen. Dafür gibt es Sonnenfinsternisbrillen. Möglich ist auch, sich eine Lochkamera zu bauen. Eine Anleitung dafür bietet das Bundesamt für Strahlenschutz an. Wer ohne Schutz in die Sonnenfinsternis sieht, der könnte seine Netzhaut schädigen. Seit 10 Wochen ist der Hörsaal 001 der Universität Göttingen im zentralen Hörsaalgebäude nun von Studierenden besetzt. Das teilen Studierende der Universität Göttingen mit. Sie fordern die Wiedereröffnung des selbstverwalteten Raums Autonomikum. Seit Wochen verhandeln die Studierenden mit der Universität über einen Vertrag. Durch den soll der AStA den Raum übernehmen und die Gruppe Autonomikum ihn weiterhin selbst verwalten dürfen. Am Turm der St. Blasius-Kirche in Hahnmünden gibt es dringend Sanierungsbedarf. Das teilte die Stadt Hahnmünden unter Verweis auf eine kürzliche Untersuchung mit. Aufgrund der Ergebnisse von dieser bleibt der örtliche Bauzaun stehen. Er diene dem Schutz von Passanten. Konkret geht es insbesondere um Schäden an den Schieferdächern sowie am Natursteinmauerwerk des Kirchturms. Eine entsprechende Kostenschätzung hat die Stadt nach eigenen Angaben eingeholt. Sie ist aufgrund der Eigentumsverhältnisse für die St. Blasius-Kirche in Hahnmünden zuständig.
0: Das war Nico Marder mit den Lokalnachrichten. Ich ergänze jetzt noch einmal mit einem Blick auf das Wetter und den Verkehr.

0: Heute in Göttingen messen wir aktuell 10 Grad bei blauem Himmel und in Dassel und Nordheim sind es 11 Grad. In allen drei Orten soll es bis heute noch auf 27 Grad aufsteigen und den Tag über sonnig bleiben. Morgen soll es in der Region bis zu ungefähr 31 Grad werden. Wir schauen auch noch einmal auf die Straßen im Sendegebiet. In Göttingen findet in der Grabenstraße in Förste im Bereich der Hausnummern 8 bis 11 umfangreiche Arbeiten an den Hausschlussleitungen für das Schmutz- und Niederschlagswasser statt. Hierfür wird eine Vollsperrung der Fahrbahn bis morgen, den 13.08. erforderlich. Aufgrund der Kanalbauarbeiten ist die Martin-Luther-Straße im Bereich zwischen der Kreuzung Martin-Luther-Straße, Hasenweg und Martin-Luther-Straße und Industriestraße voll gesperrt. Geschwindigkeitskontrollen sind heute vorgesehen im Landkreis Göttingen, in Duderstadt, in Friedland, in Radolfshausen, in Osterode am Harz und im Walkenried. In Nordheim wird geblitzt in den Bereichen Einbeck und Dassel. Ihnen allen eine gute und vor allem sichere Fahrt, wenn Sie gerade unterwegs sind. Das waren die Stadtradio Göttingen Lokalnachrichten. Die nächste Ausgabe hören Sie zur nächsten vollen Stunde, also um 9 Uhr. Und um halb schalten wir rüber zu den überregionalen und internationalen Meldungen unserer KollegInnen vom Deutschlandfunk.
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0: Großbrand in Hahnmünden. Mit Beginn von Sonntagabend ist dort in einer alten Fabrik bei CF Schröder an der B3 ein Großbrand ausgebrochen. Nico Mader hat darüber mit Lutz Hahnemann, dem Strandbrandmeister, gesprochen.
1: Wie ist der aktuelle Stand der Arbeiten?
2: Ja, aktueller Stand der Arbeiten ist, dass wir zu der Zielerreichung Feuer aus die beiden betroffenen Gebäude tatsächlich abreißen müssen. Dazu haben wir Unterstützung von einem Abrissunternehmen und einem technischen Hilfswerk. Ein Gebäude haben wir an der Stelle schon tatsächlich runtergenommen, haben die ganzen Glutnester da drin alle beseitigen können. Das heißt, an der Stelle sind wir schon mal gut bedient. Jetzt haben wir noch die Herausforderung, die tatsächlich größere und auch höhere Halle abzureißen. Da gibt es auch ein paar Schwierigkeiten aufgrund dicht stehender benachbarter Gebäude. Das heißt, da müssen wir sehr viel Vorsicht walten lassen.
1: Das sieht ja schon sehr, ich war mal kurz da mit Ihnen, das sieht ja schon sehr zerstört alles aus, um an die Glutnester zu kommen. Was ist da wichtig? Was muss man da beachten, damit am Ende auch alles aus ist?
2: Also alles, was wir jetzt natürlich im Vorhinein sehen, wir haben die Mauern schon zum Teil aufgebrochen, haben wir da dann schon abgelöscht. Ne? Wir wollen das natürlich auch nicht irgendwo begraben und dann morgen übermorgen irgendwann wiederfinden. Das ist ja auch nicht das Ziel. Das heißt dann tatsächlich, wo wir löschen können, löschen wir. Auch bei den Zerlegearbeiten machen wir das dann Hand in Hand. Und ganz zum Schluss wird das so sein, dass die Bagger dann die Haufen auseinandernehmen und wir dann auch mit der Wärmebildkamera tatsächlich dann kontrollieren, wo noch was ist. Und ja, ist müßig, ist wirklich müßig. Aber unvermeidbar.
1: Das glaube ich, dass das müßig ist. Das dauert ja auch schon lange. Sie haben mir gesagt, Sie sind schon rund 17 Stunden im Einsatz gerade. Das Ganze hat ja begonnen Sonntagabend. So geschätzt, der ganze Einsatz, dieses Ganze drumherum, wie lange wird es dauern? Wie lange wird es Sie noch beschäftigen, bis Sie sagen können, okay, jetzt haben wir hier wirklich Sicherheit?
2: Ja, da bräuchte ich jetzt die Glaskugel für. Das würde mir an der Stelle extrem helfen. Kann man nicht wirklich sagen. Ne? Wir müssen jetzt gucken, dass das mit der Wand sauber runtergeht. Und wenn wir das haben, dann gehen wir in die Sortiererei. Ich vermute, dass wir es tatsächlich dann bis in die späten Abendstunden heute schaffen. Wir müssen das natürlich auch mit den Kräften hier vor Ort abstimmen, die uns unterstützen von außen, inwiefern die dann arbeitsfähig sind im Dunkeln. Ne? Und ein Risiko gehen wir da auf gar keinen Fall ein. Das Gebäude wird teileingerissen. Es steht eine Brandwand drin. Bis dahin nehmen wir es jetzt runter. Aber auch dahinter gibt es noch beschädigte Bereiche. Das heißt auch, wir müssen überall sehr vorsichtig sein. Ich kann es nicht sagen. Ich hoffe, wir sind heute am späten Abend fertig.
1: Dann noch eine Frage. Sie haben schon angesprochen, relativ viele Kräfte auch von außerhalb unterstützen Sie. Wie groß waren so das Aufgebot an Mann und Frau hier?
2: Ja, das war beeindruckend groß tatsächlich. Wir haben mit Ausnahme von 2 Ortsfeuerwehren aus dem Stadtgebiet, also noch 8 weitere, in Summe sind wir ja denn die 10, hatten wir alle im Einsatz. Wir haben uns Kräfte aus den benachbarten Gemeinden, sprich Stauffenberg, Dransfeld, aus den hessischen Nachbargemeinden Fuldatal, also Iringshausen und Wilhelmshausen mit dazu. Wir hatten Kräfte aus dem Landkreis Göttingen, die uns hier unterstützt haben, die FTZ speziell mit zusätzlichen Atemschutzgeräten und Schläuchen. Wir hatten aus dem Landkreis Northeim ein spezielles System zur Wasserförderung, HFS nennt sich das. Damit war es uns dann halt möglich, tatsächlich die Wassermengen heranzuholen, die wir brauchten. Das liegt dann beispielsweise mal da bei 8000 Liter die Minute, die das dann aus der Fulda holt. Das baugleiche System hat der Landkreis Kassel noch zur Verfügung gestellt. Das hatten wir also auch hier in Bereitschaft stehen. Wir hatten das THW hier zur Beleuchtung. Wir hatten die Fachberater hier, die das Gebäude permanent statisch überwacht haben mit ihrer Spezialausrüstung, die sie haben. Die haben jede Bewegung des Gebäudes auf einen Millimeter genau einfach protokolliert und gemeldet, wenn sich da tatsächlich was bewegt hat, sodass wir dann unsere Kräfte dementsprechend einsetzen konnten und immer natürlich im sicheren Bereich sind. Des Weiteren, ja, die weißen Kräfte gehören auch dazu, sprich ASB, Deutsches Rotes Kreuz. Der ASB hat hier einen Grundschutz sichergestellt für unsere Einsatz. Kräfte, Verletzte und sowas gab es alles gar nicht, weder bei den Bewohnern der benachbarten Gebäude noch bei der Feuerwehr. Wir hatten das Deutsche Rote Kreuz hier, die haben die Versorgungs- und Betreuungskomponente übernommen. Das heißt, die Leute aus den Häusern, die evakuiert werden mussten, müssen natürlich auch irgendwo hin. Da hat sich das benachbarte ehemalige Hotel der Schmucke Jäger, ist jetzt ein Grieche drin. Die haben sich sofort bereit erklärt, da Zimmer zur Verfügung zu stellen und einen großen Saal, wo wir dann noch von dem Deutschen Roten Kreuz Feldbetten hatten. Also das hat tatsächlich Hand in Hand geklappt. Ich hoffe, ich habe jetzt keine Polizei natürlich da, ne? Das gehört auch mit dazu. Und ich hoffe, ich habe jetzt keinen vergessen. Man sehe es mir nach. Ich bin etwas müde.
1: Kein Problem. Vielen Dank für Ihren Einsatz.
0: Das war ein Beitrag von Nico Mader zu dem Brand in Hahnmünden an der B3. Dieses Interview wurde am Montag um 15 Uhr aufgenommen. Als nächstes hören wir A Horse with No Name.

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Abgesehen von der Sonnenfinsternis heute Abend findet auch der Neumond des Augusts statt. Für alle, die vielleicht ein bisschen an Astrologie glauben, kann das ganz gut werden, besonders für die Leute, dessen Aszendent Krebs ist, so wie bei mir. Denn das bedeutet, dass der Herrscherplanet der Person der Mond ist. Und da der Mond einen Neuanfang hat, kann man sich auf Neuanfänge im Leben vielleicht freuen, je nachdem, ob man daran glaubt oder nicht. Ich bin selber immer ein bisschen zwiegespalten, was das angeht, aber genau. Wenn Sie sich auf die Sonnenfinsternis freuen, können Sie sich vielleicht auch auf den Neumond freuen. Als nächstes spielen wir Feel Good.

0: In Geismar gibt es Streit an der Ecke zur Kerlsgasse. Hintergrund ist, dass dort das neue Feuerwehrhaus gebaut werden soll. Dagegen formiert sich Widerstand. Unsere Reporterin Lara Wachtmann kennt den Grund für den Zankapfel.
1: Konkret geht es um eine Grünfläche mit einem Parkplatz mitten in Geismar, auf der viele Pflanzen und Bäume wachsen. Doch diese Grünfläche soll nun für das neue Feuerwehrhaus weichen. Das stößt bei vielen Anwohnern auf Unverständnis und Wut. Einige der Bürger haben die Bürgerinitiative Geismar lebendig und gesund gegründet. Eine Sprecherin der Initiative hat mir erklärt, warum die Grünfläche so wichtig für den Stadtteil ist.
2: Dieser Ort ist einfach eine grüne Oase. Das verschafft Kühle und es schafft Lebensqualität. Und auch viele kleine Geschäftlein noch sind hier. Und die leben auch davon, dass diese Parkfläche da oben erhalten bleibt. Wenn das hier verschwindet, werden die, es tut mir leid, das wird eine Hitzehölle hier oben sein. Das ist zudem noch ein ausgewiesenes Starkregengebiet.
1: Die Folgen des Klimawandels wie Hitze und starke Regenfälle stehen bei der Initiative immer wieder im Mittelpunkt. Auf der Fläche befindet sich auch ein Parkplatz, der von den Besuchern der anliegenden Geschäfte und Arztpraxen genutzt wird. Die Bewohner und Besitzer der Geschäfte fürchten, dass der Schwund des Parkplatzes Folgen für die Praxen und Geschäfte haben könnte. Denn einige Menschen hätten dadurch Schwierigkeiten, diese zu erreichen. Die Bürgerinitiative hat auch verschiedene alternative Baugrundstücke vorgeschlagen, unter anderem das Gelände eines ehemaligen Autohauses. Doch die Alternativen wurden von der Stadt Göttingen allesamt abgelehnt. Sie betont stattdessen, dass bei dem Bauvorhaben die Klimabedingungen gezielt mit einbezogen werden und ein neuer Parkplatz auf dem alten Feuerwehrgelände geplant ist. Bei den Entscheidungen rund um das Baugrundstück fühlten sich die Bewohner von der Stadt Göttingen allerdings nicht gehört, sondern eher ignoriert. Das hat mir eine enttäuschte Bürgerin berichtet.
3: Was mich bei dem Thema Alternative noch ein bisschen als Bewohnerin Geismars wütend macht, ist, dass die Alternativen weggewischt wurden, dass die Bürgerbeteiligung praktisch nur auf dem Papier stattgefunden hat, weil die Stadt hat beraten, der Ortsrat hat beraten. Aber es ging immer nur um diese eine Position, dass der Parkplatz und die Bäume gefällt werden sollen. Über die Alternativen wurde nicht verhandelt und das macht uns als Anwohner hier Geismars wütend und traurig zugleich.
1: Auch wenn die Entscheidung für den Bau des Feuerwehrhauses bereits gefallen ist, gibt die Bürgerinitiative die Hoffnung nicht auf. Sie wollen weiterkämpfen, um die Grünfläche zu erhalten. Denn die Zerstörung der Grünfläche hätte bedenkliche Folgen für den Stadtteil, gerade in Zeiten des Klimawandels. Die Bäume sind teilweise schon viele Jahrzehnte alt und sorgen an heißen Sommertagen nicht nur für einen kühlen und schattigen Ort, sondern würden auch eine Art Schwammfunktion bei starken Regenfällen erfüllen. Eine Sprecherin der Bürgerinitiative fordert daher ein Umdenken der Stadt.
2: Es muss möglich sein, getroffene Entscheidungen rückgängig zu machen. Und wenn wir zeigen wollen, dass wir klimaresilient werden und dass die Stadt nicht nur Wissen schafft, sondern auch handelt, wird das der erste Moment sein, wo eine Entscheidung rückgängig gemacht wird.
1: Die Freiwillige Feuerwehr Geismar ist auf ein neues Gebäude angewiesen, da das alte Gebäude einen hohen Instandsetzungsbedarf hat. Das Bestandsgebäude soll vollständig abgerissen werden und auf der Grünfläche soll anschließend ein neues Gebäude entstehen. Die Kosten des Bauvorhabens werden auf rund 5,8 Millionen Euro geschätzt und können frühestens im Jahr 2027 beginnen. Von Seiten der Stadt Göttingen ist es ausgeschlossen, dass nochmal über ein alternatives Grundstück diskutiert wird, da es keine geeigneten Alternativen gäbe, die alle Voraussetzungen erfüllen würden.
0: Das war ein Beitrag von Lara Wachtmann. Als nächstes geht es erstmal weiter mit Teenage Dirtbag von Weirdest.

Es ist 8.47 Uhr. 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Ich bin Linasse Eldina. Und als nächstes hören Sie den Song Fake Plastic Trees von Radiohead.

Es gibt eine kurze Verkehrsmeldung. Es gibt nämlich eine Sperrung im Kreis Göttingen. In Höher Abzweig nach Laubach in beiden Richtungen sind die Straßen bis auf Weiteres gesperrt. Grund dafür ist ein Feuerwehreinsatz. Fahren Sie vorsichtig.

seit ungefähr einer Woche ist, seit zwei Wochen, ist der neue Spider-Man in die Kinos gekommen. Spider-Man Brand New Day. Ich habe ihn schon gesehen und meiner Meinung nach ist es einer der Filme von Marvel, die in letzter Zeit mal wieder gut sind. Meiner Meinung nach sind es in den letzten Jahren die Projekte nicht so, so toll geworden, aber ich glaube, die Resonanz, die allgemeine Resonanz von der Öffentlichkeit des neuen Spider-Mans ist auch sehr gut. Als nächstes spiele ich einen Song, der in einem anderen Marvel-Film, in einem anderen Marvel-Film war, und zwar Deadpool und Wolverine. Hier kommt Like a Prayer von Madonna.

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0: Nach der vom Kreistag im Februar aus wirtschaftlichen Gründen beschlossenen Einstellung der Kreismusikschule zum Schuljahresende ist die musikalische Früherziehung im Landkreis Göttingen künftig auf mehreren Schultern verteilt. Im Altkreis Osterode übernimmt die VHS Göttingen-Osterode neue Kurse sowie Eltern-Kind-Kurse. Im Altkreis Göttingen springt die Musikschule Musikus ein, während das Musikhaus Funke in Osterode ein breites Angebot an Einzelunterricht bereitstellt. Der Landkreis stellt dafür weiterhin eine Förderung zur Verfügung. Möglich wird das Angebot durch einen Kern von Lehrkräften der ehemaligen Kreismusikschule, die von der VHS in Osterode aus die bisherigen Kooperationen zu gleichen Konditionen weiterführen. Beim Instrumentalunterricht gibt es dagegen Einschnitte. Die Gebühren wurden auf marktübliche Preise angehoben. Unterricht findet künftig nur noch in Gruppen und für ein reduziertes Instrumentenangebot statt. Wer danach mit einem nicht mehr angebotenen Instrument weitermachen möchte, soll über das Musikhaus Funke im Einzelunterricht vermittelt werden. Insgesamt bleibt der Einstieg in den Musikunterricht damit für rund 800 Kinder auf bisherigem Niveau gesichert. Ein künftiger Ausbau, je nach Nachfrage, ist laut Landkreis nicht ausgeschlossen. Heute Abend ist am Nachthimmel eine partielle Sonnenfinsternis zu sehen. Sie soll ab 19.17 Uhr bis 20.11 Uhr zu sehen sein. Experten raten, Personen, die sich die Sonnenfinsternis ansehen wollen, ihre Augen zu schützen. Dafür gibt es Sonnenfinsternisbrillen. Möglich ist es auch, sich eine Lochkamera zu bauen. Eine Anleitung bietet das Bundesamt für Strahlenschutz. Wer ohne Schutz in die Sonnenfinsternis sieht, könnte seine Netzhaut schädigen. Seit 10 Wochen ist der Hörsaal 001 der Universität Göttingen nun von Studierenden besetzt. Das teilen Studierende der Universität Göttingen mit. Sie fordern die Wiedereröffnung des selbstverwalteten Raums Autonomicum. Seit Wochen verhandeln die Studierenden mit der Universität über einen Vertrag, durch den der AStA den Raum übernimmt und die Gruppe Autonomicum ihn selbst verwaltet.
1: Das war Lasse Dreier mit den Lokalnachrichten. Ich ergänze noch einmal mit einem Blick auf das Wetter und den Verkehr. In Göttingen messen wir aktuell 12 Grad bei blauem Himmel und in Dassel und Nordheim sind es 13 Grad. In allen drei Orten soll es heute noch bis 27 Grad steigen und den Tag über soll es sonnig bleiben. Morgen soll es in der Region bis zu ungefähr 31 Grad werden. Und wir schauen nochmal auf die Straßen im Sendegebiet, auf die Straßen und den Verkehr im Sendegebiet. Sie finden in der Grabenstraße in Förste im Bereich der Hausnummern 8 bis 11 umfangreiche Arbeiten an den Hausanschlussleitungen für das Schmutz- und Niederschlagswasser. Hierfür wird eine Vollsperrung der Fahrbahn bis morgen, den 13.08. erforderlich. In Göttingen gibt es aufgrund von Kanalbauarbeiten Sperrungen, die Martin-Luther-Straße im Bereich zwischen der Kreuzung Martin-Luther-Straße, Hasenweg und Martin-Luther-Straße und der Industriestraße voll sperren. Geschwindigkeitskontrollen sind heute vorgesehen im Landkreis Göttingen, in Duderstadt, in Friedland, in Radolfshausen, in Osterode am Harz und in der Gemeinde Walkenried. Im Landkreis Nordheim wird geblitzt im Raum Einberg-Dassel. Ihnen alle eine gute und vor allem sichere Fahrt, wenn Sie gerade unterwegs sind. Das waren die Stadtradio Göttingen Lokalnachrichten. Die nächste Ausgabe hören Sie zur nächsten vollen Stunde, also um 10 Uhr. Und im Halbschall.

0: Komödien gibt es auf der Theaterbühne häufig. Doch eine Komödie, die im Warschauer Ghetto spielt, wirkt doch irgendwie fehl am Platz. Warum das allerdings nicht so ist, weiß für uns Carla Schliewe. Sie war bei der Premiere des Theaterstücks Liebe sucht ein Zuhause im Theater im OP und schildert ihre Eindrücke.
1: Wer Liebe hört, denkt oft an Zweisamkeit, Zärtlichkeit und ein friedliches Beisammensein. Im neuen Stück im Theater im OP steht das Wort Liebe zwar im Titel, doch die genannten Kriterien erfüllt es nicht. Auch der Ort wirkt erstmal etwas ungewöhnlich für Liebe. Im Warschauer Ghetto der frühen 1940er Jahre entstand unter dem Terror der Nationalsozialisten

0: Sozialisten, eine Art jüdische Parallelgesellschaft. Sie leben eingesperrt im Ghetto, aber haben auch Cafés, Häuser und Theater. In einem dieser Theater, im Theater Femina, spielt das Stück Liebe sucht ein Zuhause. Und dank der Übersetzung von Klaus Berg auch im Top. Das Stück im Stück beginnt mit dem Einzug eines sehr frisch verheirateten Paares in ein kleines und bescheidenes Zimmerlein. Ada, gespielt von Anisha Blanke, ist eine tugendhafte Hausfrau. Es ist immer geputzt und es gibt immer etwas zu essen. Auch wenn Nahrungsmittel im Ghetto keine Massenware darstellen. Ihr Ehemann Edmund, verkörpert durch David Hühle, wirkt eher wie ein Freigeist. Möchte rauchen, wo es ihm danach ist und am liebsten seine Geige spielen. Kaum zieht das Paar in das Zimmer, steht auch schon der erste Ehekonflikt selbstsicher vor der Tür. Das Amt hatte fehlerweise das Zimmer auch einem anderen Paar zugeteilt. Ebenfalls frisch verheiratet und schlecht charakterlich aufeinander abgestimmt. Stefcha, gespielt durch Noah Schlechtweg, ist eine Schauspielerin und Sängerin. Sie kocht bevorzugt nicht und dekoriert viel besser. Ihr Mann, Marian, von Marvin Fähnrich dargestellt, braucht als Gemeindebeamter allerdings Zucht und Ordnung. Auf wenig Raum leben nun zwei Paare miteinander, deren Harmonie kaum weniger existent sein könnte. Während bei den Ehepaaren der Haushegen immer schiefer hängt, werden Teile des Alltags im Ghetto vermittelt. Zu viele Leute, zu wenig Raum, zu wenig Essen. Den ZuschauerInnen werden durch die Unterbrechung des Regisseurs von Peter Blanke gespielt, mit den tatsächlichen historischen Fakten vertraut gemacht. Zwar befinden sich die Charaktere auf einer Bühne im Theater eines Theaters, doch es handelt sich dabei um eine Wiedererzählung von tatsächlichen Begebenheiten. Während die Idee einer Komödie im Ghetto verkehrt klingt, so wurden sie tatsächlich gespielt. Unter der Inszenierung von Gabriele Davidsmeier und Andrea Stanze wird das alte Stück mitsamt realer Figuren wieder zum Leben erweckt. Dadurch, dass Liebe sucht ein Zuhause im Top ein Theaterstück im Theaterstück ist, erlaubt es den Zuschauenden, in die Rolle des Publikums zu schlüpfen. Es wird zwar komödiantische und musikalische Unterhaltung geboten, doch die Zuschauenden werden eingeladen, die Realitäten kennenzulernen. Die Liebe zum historischen Detail ist dabei tatsächlich spürbar. Während in Geschichtsbüchern oft einzelne Schicksale fehlen und Namen nie genannt werden, so leistet hier dieses Theaterstück die Arbeit. Abschließend muss auch die schauspielerische Leistung der Darstellenden anerkannt werden. Nur selten wird so viel Humor durch eine Büste in einer Konversation mit eingebracht, wie durch die von Tobias Wojcik. Das Stück eignet sich für alle Personen mit historischem Interesse und für jene, die es noch entwickeln wollen.
1: Das war eine Rezension von Carla Schliewe zum neuen Stück Liebe sucht ein Zuhause im Theater Mopé. Die nächste Aufführung ist heute Abend um 20.15 Uhr. Weitere Theaterrezensionen von Carla Schliewe finden Sie auf unserer Webseite www.stadtradiogöttingen.de. Im Laufe der nächsten halben Stunde hören Sie noch, warum die Eselstadt Hardixen eigentlich ihren Spitznamen bekommen hat. Vorher aber gibt es noch ein bisschen Musik.

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1: Wieso wird die Stadt Hardiksen als Eselstadt bezeichnet?
2: Die Bezeichnung ist schon seit dem 17. Jahrhundert bekannt. Anhand der Steuerlisten ließ sich feststellen, dass in Hardiksen damals etwa 30 bis 35 Esel lebten. Die BesitzerInnen der Tiere waren die ärmeren EinwohnerInnen der Stadt. Am Tag wurden die Esel zur Arbeit genutzt und am Abend wurden sie auf die Weide gelassen, wo sie oft das Beste aus den Gärten und Feldern der BürgerInnen fraßen. Deswegen führte man Eselkontrolleure ein, die dies unterbinden sollten. Auch für die Arbeit im Wald wurden die Tiere eingesetzt. Dafür stand in den Kämmereirechnungen von Hardiksen die Angabe Eselholz. Es handelte sich hierbei um die Menge Holz, die 6 Esel auf einem Tragegestell tragen konnten. Im 19. Jahrhundert haben die Esel eine neue Aufgabe bekommen. Sie mussten Sand transportieren, weil nach damaliger Sitte die gescheuerten Dielen in den Bürgerhäusern mit Sand bestreut wurden. Im 7-jährigen Krieg und in der Zeit des Napoleons wurden sie für Kriegsdienste eingesetzt. In dieser Zeit sind in Hardiksen viele Anekdoten entstanden. Wenn man damals als Hardikser Esel bezeichnet wurde, war das als Beleidigung zu verstehen. Heutzutage können die BürgerInnen der Stadt gut mit den Spitznamen der Stadt leben. Als 1939 auf dem Lindenplatz der Stadtbrunnen errichtet wurde, war er sofort als Eselsbrunnen bekannt. 1983, als die Stadt die 600-jährige Verleihung der Stadtrechte feierte, wurde die Brunnensäule mit einem Esel mit einem Sandfuhrmann gekrönt. Allgemein gilt, ein echter Hardikser spricht immer von Esels. Es heißt schließlich auch Eselsgrund und Eselsbrunnen. Nun zu den in der Stadt stehenden Esel. Die Idee stammt von Hardikser Gewerbetreibenden. Im Rahmen der Gewerbeausstellung, die ESEL, eine Stadt erbringt Leistung, erinnerte man an die Grautiere, die damals in Hardiksen lebten und heute noch im Tierpark spazieren. Außerdem ist dort eine Eselschule geplant, bei der man Eselführerscheine für Eselwanderungen auf den historischen Eselpfaden erlangen kann.
3: Es ist 9.21 Uhr. Sie hören das Stadtradio Göttingen auf der 107,1. Ich bin Vanessa Eldine und begleite Sie heute durch die Sendung. Bevor wir zu dem Veranstaltungskalender kommen, bei dem Sie erfahren, was heute noch in Göttingen und der Umgebung passiert, hören Sie ein bisschen Popmusik von queeren Icons wie Chappell Roan und Lady Gaga.

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1: Heute kann man eine partielle Sonnenfinsternis und ein Perseidenschauer bestaunen. Wer diese Ereignisse aber nicht nur beobachten, sondern auch etwas über sie lernen möchte, kann dies bei der Langen Nacht der Astronomie ab 15.30 Uhr am Nordcampus tun. Das Max-Planck-Institut lädt unter dem Titel Sonnenfinsternis und Sternschnuppen zu verschiedenen Vorträgen und Veranstaltungen ein. Wiebke Lühmann ist mit dem Fahrrad innerhalb von 430 Tagen von Freiburg bis zum Kap gefahren. Dabei durchkreuzte sie 22 Länder und erlebte unzählige Abenteuer. In dem Film Same Sun mit dem Fahrrad durch Afrika erzählt sie von der Reise und den vielen Herausforderungen. Heute um 21 Uhr zeigt das Lumière den Film im Open-Air-Kino im Freibad am Brauweg. Für morgen, den Donnerstag, haben wir einen Tipp für euch. Wer in seiner Mittagspause noch etwas über Kunst und Geschichte lernen möchte, kann dies beim Wissen mit Biss des Stadtmuseums Göttingen mitmachen. Für 4 Euro begibt man sich auf einen 15-minütigen Streifzug durch die Geschichte oder Kunst. Dabei steht ein ausgewähltes Objekt des Monats im Mittelpunkt. Das war der Veranstaltungskalender. Zusammengestellt von Lara Wachtmann. Dankeschön. Jetzt geht es erstmal weiter mit Love von Coldplay.

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Es ist 9.43 Uhr. 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Ich bin Elina Saldina und verabschiede mich bald von dem Mikrofon. Passend zur heutigen Sonnenfinsternis spielen wir jetzt von der kürzlich verstorbenen Sängerin Total Eclipse of the Heart von Bonnie Tyler.

Jetzt hören Sie den Programmausblick. Gleich um 10 Uhr erwartet Sie hierbei mittendrin im Morgenmagazin im Stadtradio Göttingen noch einmal die lokalen Nachrichten und kurz danach verabschiede ich mich. Dafür übernimmt hier bis 15 Uhr die Musikbox. Weiter geht es dann mit regionalen Sounds. Das läuft dann etwa bis 16 Uhr. Vorher aber Thinking of You von Lenny Kravitz, bevor es dann zu unserer letzten Nachrichtenausgabe für diesen Morgen kommt.

0: Es ist jetzt 10 Uhr. Sie hören nun die aktuellen Meldungen mit Lasse Dreier.
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2: Nach der vom Kreistag im Februar aus wirtschaftlichen Gründen beschlossenen Einstellung der Kreismusikschule zum Schuljahresende ist die musikalische Früherziehung im Landkreis Göttingen künftig auf mehreren Schultern verteilt. Im Altkreis Osterode übernimmt die VHS Göttingen-Osterode neue Kurse sowie Eltern-Kind-Kurse. Im Altkreis Göttingen springt die Musikschule Musikus ein, während das Musikhaus Funke in Osterode ein breites Angebot an Einzelunterricht bereitstellt. Der Landkreis stellt dafür weiterhin eine Förderung zur Verfügung. Möglich wird das Angebot durch einen Kern von Lehrkräften der ehemaligen Kreismusikschule, die von der VHS in Osterode aus die bisherigen Kooperationen zu gleichen Konditionen weiterführen. Beim Instrumentalunterricht gibt es dagegen Einschnitte. Die Gebühren wurden auf marktübliche Preise angehoben. Unterricht findet künftig nur noch in Gruppen und für ein reduziertes Instrumentenangebot statt. Wer danach mit einem nicht mehr angebotenen Instrument weitermachen möchte, soll über das Musikhaus Funke im Einzelunterricht vermittelt werden. Insgesamt bleibt der Einstieg in den Musikunterricht damit für rund 800 Kinder auf bisherigem Niveau gesichert. Ein künftiger Ausbau, je nach Nachfrage, ist laut Landkreis nicht ausgeschlossen. Heute Abend ist am Nachthimmel eine partielle Sonnenfinsternis zu sehen. Sie soll ab 19.17 Uhr bis 20.11 Uhr zu sehen sein. Experten raten, Personen, die sich die Sonnenfinsternis ansehen wollen, ihre Augen zu schützen. Dafür gibt es Sonnenfinsternisbrillen. Möglich ist es auch, sich eine Lochkamera zu bauen. Eine Anleitung bietet das Bundesamt für Strahlenschutz. Wer ohne Schutz in die Sonnenfinsternis sieht, könnte seine Netzhaut schädigen. Seit 10 Wochen ist der Hörsaal 001 der Universität Göttingen nun von Studierenden besetzt. Das teilen Studierende der Universität Göttingen mit. Sie fordern die Wiedereröffnung des selbstverwalteten Raums Autonomikum. Seit Wochen verhandeln die Studierenden mit der Universität über einen Vertrag, durch den der ASTA den Raum übernimmt und die Gruppe Autonomikum ihn selbst verwaltet.

Das war Lasse Dreier mit den Lokalnachrichten. Ich ergänze noch einmal mit einem Blick auf das Wetter und den Verkehr. In Göttingen, Dassel und Nordheim messen wir aktuell 18 Grad bei blauem Himmel. In allen drei Orten soll es heute noch bis 27 Grad steigen und es soll den Tag über sonnig bleiben. In allen drei Orten soll es auch morgen bis 31 Grad werden. Wir schauen nochmal auf die Straße im Sendegebiet und auf den Verkehr. In der Grabenstraße in Förste findet im Bereich der Hausnummern 8 bis 11 umfangreiche Arbeit an den Hausschlussanleitungen für das Schmutz- und Niederschlagswasser statt. Hierfür wird eine Vollsperrung der Fahrbahn bis morgen, den 13.08. erforderlich. In Göttingen sind aufgrund von Kanalbauarbeiten die Martin-Luther-Straße im Bereich zwischen der Kreuzung Martin-Luther-Straße, Hasenweg und Martin-Luther-Straße und Industriestraße voll gesperrt. Geschwindigkeitskontrollen sind heute vorgesehen im Landkreis Göttingen in Duderstadt, Friedland, Radolfshausen, Osterode am Harz und Walkenried. Im Landkreis Nordheim wird geblitzt im Raum Einbeck-Dassel. Ihnen allen eine gute und vor allem sichere Fahrt, wenn Sie gerade unterwegs sind. Das waren die Stadtradio Göttingen Lokalnachrichten. Und damit ist auch diese Ausgabe des Morgenmagazins schon wieder vorbei. Mein Name ist Leonina Saldino und ich habe mich gefreut, Sie heute durch den Morgen zu begleiten. Und bedanke mich für Ihre Geduld und hoffe, Sie sind trotz technischer Probleme top informiert. In den Nachrichten waren heute Nico Mader und Lasse Dreier für Sie da. Unsere nächste Nachrichtenausgabe hören Sie dann wieder pünktlich um 16 Uhr. Dann begrüßt Carla Schliewe Sie zu mittendrin ihrem Nachmittagsmagazin hier auf der 107,1. Bis dahin geht es aber hier erstmal weiter mit der Musikbox. Viel Freude beim Hören und haben Sie einen schönen Tag.

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1: Es ist jetzt 16 Uhr und damit Zeit für unsere aktuellen Nachrichten von meiner Kollegin Benita Heukamp.
2: Am 26. September 2027 wird in Niedersachsen ein neuer Landtag gewählt. Dieser Termin wurde gestern durch die niedersächsische Landesregierung festgelegt. Grundlage für die Terminfestlegung ist die niedersächsische Verfassung. Demnach muss ein neuer Landtag frühestens 56 Monate und spätestens 59 Monate nach Beginn der Wahlperiode durchgeführt werden. Da sich der aktuelle Landtag am 8. November 2022 konstituiert hat, muss die Neuwahl spätestens bis zum 8. Oktober des nun kommenden Jahres erfolgen. Bei den ersten Arbeiten zur Umgestaltung des Göttinger Waageplatzes sind beim Ausheben eines Grabes für Entwässerungsleitungen 8 historische Bestattungen zum Vorschein gekommen. 6 Skelette lagen in gut erhaltenen Holzsärgen, 2 weitere fanden sich frei liegend und wurden vermutlich in Totentüchern beigesetzt. Laut dem Göttinger Stadtarchäologen Timo Feike war ein Fund an dieser Stelle nicht ganz überraschend. Bereits bei der Neugestaltung des Platzes im Jahr 1979 waren dort Bestattungen entdeckt worden, obwohl sich in der Umgebung nie eine Kirche befand. Wann genau der kleine Friedhof angelegt wurde, ist noch unklar. Vermutet wird ein Zeitraum zwischen dem 16. und 18. Jahrhundert. Wissenschaftlerinnen und Wissenschaftler wollen nun mit Untersuchungen das Alter der Särge bestimmen, während die geborgenen Skelette an der Universität Göttingen weiter untersucht werden sollen, um mehr über die Bestatteten und mögliche Krankheiten herauszufinden. Nach der vom Kreistag im Februar aus wirtschaftlichen Gründen beschlossenen Einstellung der Kreismusikschule zum Schuljahresende ist die musikalische Früherziehung im Landkreis Göttingen künftig auf mehrere Schulen verteilt. Im Altkreis Osterode übernimmt die VHS Göttingen Osterode neue Kurse sowie Eltern-Kind-Kurse. Im Altkreis Göttingen springt die Musikschule Musikus ein, während das Musikhaus Funke in Osterode ein breites Angebot an Einzelunterricht bereitstellt. Der Landkreis stellt dafür weiterhin eine Förderung zur Verfügung. Möglich wird das Angebot durch einen Kern von Lehrkräften der ehemaligen Kreismusikschule, die von der VHS in Osterode aus die bisherigen Kooperationen zu gleichen Konditionen weiterführen. Beim Instrumentalunterricht gibt es dagegen Einschnitte. Die Gebühren wurden auf marktübliche Preise angehoben. Unterricht findet künftig nur noch in Gruppen und für ein reduziertes Instrumentenangebot statt. Wer danach mit einem nicht mehr angebotenen Instrument weitermachen möchte, soll über das Musikhaus Funke in Einzelunterricht vermittelt werden. Insgesamt bleibt der Einstieg in den Musikunterricht damit für rund 800 Kinder auf bisherigem Niveau gesichert. Ein künftiger Ausbau je nach Nachfrage ist laut Landkreis nicht ausgeschlossen.
3: Das war Benita Heukamp mit den lokalen Nachrichten. Wir werfen nun gemeinsam einen Blick auf Wetter und Verkehr. Wir messen aktuell 27 Grad in Northeim sowie in Göttingen, 26 sind es hingegen in Osterode. Dazu ist der Himmel leicht bewölkt und die Sonne strahlt. Bitte denken Sie an Ihre Sonnencreme. In der Nacht fallen die Temperaturen dann auf ca. 13 Grad ab. Morgen geht es genauso weiter mit purem Sonnenschein und Höchsttemperaturen von maximal 32 Grad. Und Freitag sieht das Ganze dann tatsächlich noch heißer aus, bei Temperaturen bis zu 35 Grad. Zum Verkehr. In Wachenhausen wird die Ortsdurchfahrt K413 zurzeit saniert. Im ersten Bauabschnitt wird dabei der Gemeindeverbindungsweg zur Bundesstraße 247 ab der Kreuzung Hauptstraße-Oberdorfstraße-Kappel vollkommen gesperrt. Während der ersten beiden Bauabschnitte wird der großräumige Verkehr sowie der Schwerlastverkehr über die K416 und die B247 umgeleitet. Im Auftrag der Stadtwerke Northeim werden in Langholtensen in der Dünenanger Straße Wasser- und Stromleitungen erneuert. Der erste Bauabschnitt ist bereits abgeschlossen. Für den zweiten ist der Zeitraum bis etwa Mitte September angedacht. Eine Ersatzbushaltestelle ist eingerichtet sowie die Umleitung ausgeschildert. Und die Straße am hinteren Eichenteil in der Ortschaft Freiheit ist im Abschnitt zwischen Steiler Hang und Einmündung Buchenweg vollkommen gesperrt. Grund für die Sperrung sind umfangreiche Arbeiten zur Instandhaltung der Wasserhauptleitungen sowie der Hausanschlüsse. Der Verkehr wird während der Bauzeit über den Buchenweg umgeleitet. Dort regelt eine Ampelanlage den weiteren Verkehrsfluss. Und der Blick nach Göttingen. Im Friedländer Weg wird das Fernwärmenetz ausgebaut. Im Zuge dessen ist der Friedländer Weg zwischen dem Heinholzplatz und der Herzberger Landstraße vollkommen gesperrt. Und aufgrund von Kanalbauarbeiten ist auch die Martin-Luther-Straße im Bereich zwischen der Kreuzung Martin-Luther-Straße-Hasenweg und Martin-Luther-Straße-Industriestraße vollkommen gesperrt. Die Umleitung erfolgt über die Otto-Brenner-Straße, die Kasseler Landstraße, den Greitweg und den Königstieg. Abschließend ein Blick auf die Blitzer. Geblitzt wird im Landkreis Göttingen momentan in Duderstadt, in Friedland, in Radolfshausen, in Osterode am Harz und in Walkenried. Im Landkreis Nordheim befinden sich die Blitzer im Raum Einbeck sowie Dassel und die semistationäre Messanlage Alice wird noch bis nächste Woche Montag im Raum Katlenburg-Lindau eingesetzt. Allen unterwegs wünschen wir eine gute und vor allem sichere Fahrt.
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Einen wunderschönen guten Tag, meine Damen und Herren, alle dazwischen, außerhalb und herzlich willkommen zu Mittendrin, Ihrem Nachmittagsmagazin im Stadtradio Göttingen auf der 107,1. Mein Name ist Carla Schliewe und es freut mich, dass Sie da sind. Wir starten in unsere Sendung mit einem etwas feurigen Thema. Nicht nur das Wetter ist heiß, aber davor geht es los mit Beat It von Michael Jackson.

0: In Gannersheim gibt es einen Streit an der Ecke zur Kerlsgasse. Hintergrund ist, dass dort ein neues Feuerwehrhaus gebaut werden soll. Dagegen formiert sich allerdings Widerstand. Unsere Reporterin Lara Wachtmann kennt den Grund für diese Auseinandersetzung.
1: Konkret geht es um eine Grünfläche mit einem Parkplatz mitten in Geismar, auf der viele Pflanzen und Bäume wachsen. Doch diese Grünfläche soll nun für das neue Feuerwehrhaus weichen. Das stößt bei vielen Anwohnern auf Unverständnis und Wut. Einige der Bürger haben die Bürgerinitiative Geismar lebendig und gesund gegründet. Eine Sprecherin der Initiative hat mir erklärt, warum die Grünfläche so wichtig für den Stadtteil ist.
2: Dieser Ort ist einfach eine grüne Oase. Das verschafft Kühle und es schafft Lebensqualität. Und auch viele kleine Geschäftlein noch sind hier. Und die leben auch davon, dass diese Parkfläche da oben erhalten bleibt. Wenn das hier verschwindet, werden die, es tut mir leid, das wird eine Hitzehölle hier oben sein. Das ist zudem noch ein ausgewiesenes Starkregengebiet.
1: Die Folgen des Klimawandels wie Hitze und starke Regenfälle stehen bei der Initiative immer wieder im Mittelpunkt. Auf der Fläche befindet sich auch ein Parkplatz, der von den Besuchern der anliegenden Geschäfte und Arztpraxen genutzt wird. Die Bewohner und Besitzer der Geschäfte fürchten, dass der Schwund des Parkplatzes Folgen für die Praxen und Geschäfte haben könnte. Denn einige Menschen hätten dadurch Schwierigkeiten, diese zu erreichen. Die Bürgerinitiative hat auch verschiedene alternative Baugrundstücke vorgeschlagen, unter anderem das Gelände eines ehemaligen Autohauses. Doch die Alternativen wurden von der Stadt Göttingen allesamt abgelehnt. Sie betont stattdessen, dass bei dem Bauvorhaben die Klimabedingungen gezielt mit einbezogen werden und ein neuer Parkplatz auf dem alten Feuerwehrgelände geplant ist. Bei den Entscheidungen rund um das Baugrundstück fühlten sich die Bewohner von der Stadt Göttingen allerdings nicht gehört, sondern eher ignoriert. Das hat mir eine enttäuschte Bürgerin berichtet.
3: Was mich bei dem Thema Alternative noch ein bisschen als Bewohnerin Geismars wütend macht, ist, dass die Alternativen weggewischt wurden, dass die Bürgerbeteiligung praktisch nur auf dem Papier stattgefunden hat, weil die Stadt hat beraten, der Ortsrat hat beraten. Aber es ging immer nur um diese eine Position, dass der Parkplatz und die Bäume gefällt werden sollen. Über die Alternativen wurde nicht verhandelt und das macht uns als Anwohner hier Geismars wütend und traurig zugleich.
1: Auch wenn die Entscheidung für den Bau des Feuerwehrhauses bereits gefallen ist, gibt die Bürgerinitiative die Hoffnung nicht auf. Sie wollen weiterkämpfen, um die Grünfläche zu erhalten. Denn die Zerstörung der Grünfläche hätte bedenkliche Folgen für den Stadtteil, gerade in Zeiten des Klimawandels. Die Bäume sind teilweise schon viele Jahrzehnte alt und sorgen an heißen Sommertagen nicht nur für einen kühlen und schattigen Ort, sondern würden auch eine Art Schwammfunktion bei starken Regenfällen erfüllen. Eine Sprecherin der Bürgerinitiative fordert daher ein Umdenken der Stadt.
2: Es muss möglich sein, getroffene Entscheidungen rückgängig zu machen. Und wenn wir zeigen wollen, dass wir klimaresilient werden und dass die Stadt nicht nur Wissen schafft, sondern auch handelt, wird das der erste Moment sein, wo eine Entscheidung rückgängig gemacht wird.
1: Die Freiwillige Feuerwehr Geismar ist auf ein neues Gebäude angewiesen, da das alte Gebäude einen hohen Instandsetzungsbedarf hat. Das Bestandsgebäude soll vollständig abgerissen werden und auf der Grünfläche soll anschließend ein neues Gebäude entstehen. Die Kosten des Bauvorhabens werden auf rund 5,8 Millionen Euro geschätzt und können frühestens im Jahr 2027 beginnen. Von Seiten der Stadt Göttingen ist es ausgeschlossen, dass nochmal über ein alternatives Grundstück diskutiert wird, da es keine geeigneten Alternativen gäbe, die alle Voraussetzungen erfüllen würden.
0: Das war ein

Hier geht es gleich weiter mit 4 out of 5 von den Arctic Monkeys und um halb schalten wir rüber zu den KollegInnen vom Deutschlandfunk für die überregionalen und internationalen Nachrichten sowie das Wetter. Doch erstmal zu den Arctic Monkeys.

da das Rüberschalten zum Deutschlandfunk nicht geht, weil wir die KollegInnen gerade nicht erreichen, lese ich Ihnen jetzt die aktuellen Headlines vor. In Polen, mehr als 19 Millionen Bürger sind von Cyberangriffen auf medizinische Daten betroffen. Diskussion wegen Niedrigwasser, Umweltminister Schneider, Gegenvertiefung von Flüssen, Verkehrsminister Billiger dafür. Russland, Putin droht mit Beschlagnahme von europäischen Schiffen. Waldbrände, bereits mehr als 280 Festnahmen in Griechenland wegen mutmaßlicher Brandstiftung und das Bundeskabinett beschließt Geheimdienstreform, Kritik an der Opposition. Zum aktuellen Wetter bei uns. Wir haben es weiterhin 27 Grad in Göttingen sowie in Northeim und weiterhin 26 Grad in Osterode. Die wichtigste Verkehrsmeldung ist, dass im Kreis Göttingen in der Höhe vom Abzweig nach Laubach in beiden Richtungen bis auf Weiteres gesperrt ist. Grund hierfür ist ein Feuerwehreinsatz, der noch bis heute 20 Uhr andauert. Wir machen jetzt dann erstmal ohne Nachrichten weiter mit Back in the UdSSR von den Beatles.

0: Achim Lenz wurde nicht nur für eine weitere erfolgreiche Spielzeit gefeiert, sondern auch für sein langjähriges inspirierendes Engagement als Regisseur und Intendant der Gandesheimer Domfestspiele. Der Schweizer Theatermacher wurde zum Spielzeitfinale mit dem Kulturpreis der Stadt Bad Gandersheim ausgezeichnet. Tina Fiebinger traf Achim Lenz für unsere Reihe im Gespräch. Mit einem Rückblick auf Inszenierung, dramatische und musikalische Entdeckungen und wie er finanzielle und strukturelle Hürden für die Gandersheimer Domfestspiele erfolgreich umspielte.
1: Achim, als du 2009 das erste Mal in Gandersheim warst, da wurdest du ja nach Brunshausen gelockt und hast da Don Juan inszeniert in der Scheune am Klosterhof. Das war ja eine ganz besondere Begegnung, jetzt unabhängig von Freilichttheater. Wie hast du das in Erinnerung?
2: Ja, das war eine ganz idyllische Umgebung und damals war diese große Scheune, damals da von Löning, noch gar nicht so ausgebaut, wie es jetzt ist. Jetzt ist ja ein kleiner Hofladen drin und auf der einen Seite ist diese Tischlerei und so weiter und so fort. Und dann war das einfach die leere Scheune. Beziehungsweise es war nicht leer, sondern die Scheune war angefüllt mit extrem viel Stroh und es war mit landwirtschaftlichen Maschinen drin. Und die Idee dann zu sagen, okay, wir machen da Theater, bedeutete auch, erstmal muss alles raus aus der Scheune. Das haben wir dann gemacht, wir haben die komplette Scheune rausgenommen, wir haben alles, auch die Scheune gereinigt, dass wir da überhaupt drin was machen können. Und dann haben wir da Bänke reingestellt und dann haben wir über die gesamte Länge der Scheune diesen Don Juan inszeniert. Ja.
1: Auch so ein bisschen die Ansage, Theater kann man überall machen oder jeder Ort kann zum Theaterort werden.
2: Genau, ja, das ist so ein bisschen die Art und Weise, wie ich auch gerne arbeite. Ich habe in der Schweiz an unterschiedlichen Orten immer Theater gemacht. Ich habe im Ruhrgebiet in den Industriegemälern drin Theater gemacht. Also eigentlich findet sich überall ein Ort, wenn man immer so daran denkt, wo ist das Publikum und wo sind die Spielenden? So, das ist immer so wichtig. Und das war natürlich ein gefundenes Fressen so in diesem Idyll da draußen.
1: Wie macht man einen Raum, einen Ort, einen Schauplatz zum Mitspieler letztendlich? Wie bringt man den auch zum Erzählen? Das ist ja etwas, was auch vor der Stiftskirche stattfindet, wo die Kulisse immer mit im Spiel ist.
2: Genau, ja, das ist wichtig, glaube ich, dabei, dass man guckt, wo sind denn die Gegebenheiten, was erzählt der Ort an und für sich schon mit? Und das ist draußen im Theater immer sehr schön, weil eine normale Bühne im Stadttheater, man muss alles erfinden, wir stellen jetzt alles auf und dann geht's. Aber auch da werden ja auch andere Anreize geschaffen, dass man zum Beispiel mal das Zuschauerlicht anlässt, das habe ich auch schon gemacht, und dass man dann in den Zuschauerraum hineinspielt, dass man das mitnimmt. Das Stadttheater Bremerhaven ist ja auch interessant, links und rechts gibt es so ein Proszenium, das mit so ziemlich hässlichen Holzsachen behängt ist. Das kann man auch bespielen und so weiter. Es gibt ein bisschen über die Bühnenkante hinaus.
1: Das sagt auch was über Freiräume und Spielräume. Du hast ja im Jahr darauf deine erste Inszenierung für die Festspiele vor dem Dom gemacht. Das war Pippi Langstrumpf, die das Publikum so begeistert hat, dass die lieben Erwachsenen sich ins Theater begeben haben ohne Kinder, weil sie die Vorstellung unbedingt sehen wollen und selber nochmal ein kindisches Vergnügen erleben wollen.
2: Pippi Langstrumpf war halt eine Idee auch von Johannes Klaus, vom damaligen Intendanten, mir als jungen Regisseur, also nicht was das Alter angeht, im Beruf jetzt in Deutschland stehend, mal einfach die große Bühne zu geben und dann halt mal mit dem Kinderstück mal erstmal was zu probieren.
1: War das deine erste Open-Air-Inszenierung in den Dimensionen?
2: Nein, das war es nicht. In der Schweiz habe ich in Chur die Churer Freilichtspiele inszeniert und auch an anderen Orten auch schon mehr gemacht. Die waren dann relativ noch größer. So. Das haben ist natürlich, das sind schon diese 1000 Menschen, die hier Platz haben. Das hatte ich so noch nie, dass so viele Menschen dann zugucken bei Inszenierungen. Ja.
1: Ich hatte den Eindruck, Johannes Klaus hat dich da auch so ein bisschen in die Atmosphäre verwickelt. Diesen besonders reizvollen Schauplatz mit seiner Geschichte, seiner Umgebung und eben dieser sprechenden Kirchengemäuer. genau, da mal irgendwie ein bisschen tiefer zu buddeln.
2: Der Johannes Claus ist ja auch hierher gekommen mit dem ganzen Vorwissen, das er im Ruhrgebiet gesammelt hat, wie man draußen Theater macht. Und wir haben in Bochum an der Schauspielschule und in Essen an der Folkwang-Universität der Künste ja damals auch immer sehr viel an bestimmten Schauplätzen gemacht, die da entstanden sind. In der Industriekultur drin, im Revier irgendwo, was weiß ich was, in einer alten Kokerei, in der Jahrhunderthalle in Bochum haben wir inszeniert. Es gab so extrem viele Orte, auch zum Beispiel in Weidmar in Bochum im Park. Eine Parkanlage kann man da Theater machen. Und da war Johannes natürlich sehr vorne dran. Und als Johannes dann hier Intendant wurde, hat er das ja auch versucht. Er hat ja auch versucht, das Theater weiterzutragen als Intendant, weg von der Stiftskirche, und hat dann als erster dann eigentlich auch mal eine Nebenspielstätte da errichtet und da errichtet. Er ist in die Gärten gegangen, der hat eben Brunshausen entwickelt. Zum Beispiel hier beim Straßenverkehrsamt hat er eine Bühne errichtet und so weiter. Es war alles den Bach runter, weil es hat in dieser Spielzeit bei ihm nur geregnet die ganze Zeit. Und das macht halt einen Reiz aus. Und als er mich hierher geholt hat, hat er mir gesagt, guck dir das Ganze mal an, das ist doch ein ganz spezielles Kleinod. Wenn es dir nicht gefällt, dann reiß wieder ab und geh wieder nach Hause. Und als ich hier ankam, habe ich sehr stark an einen Ort gedacht, den ich auch von zu Hause kenne, aus der Schweiz, nämlich an Bad Ragaz. Auch ein Kurort. Und der Kurort ist ein ganz entspannender Ort, weil da auch sehr viele kulturelle Veranstaltungen stattfinden im Kurbetrieb. Und natürlich ist hier kein großer Kurbetrieb mehr und Gandesheim hat ganz andere interessante Gegebenheiten. Aber trotzdem habe ich mich da immer auch sehr heimisch gefühlt.
0: Das war Tina Fiebinger im Gespräch mit Achim Lenz, dem Intendanten der Gandesheimer Domfestspiele, der gestern mit dem Kulturpreis der Festivalstadt ausgezeichnet wurde. Das vollständige Interview mit Achim Lenz und seinen persönlichen Rückblick auf ebenso erfolgreiche wie hindernisreiche Gandesheimer Theatersommer können Sie jederzeit auf unserer Website unter www.stadtradio-göttingen.de nachhören. Hier hören Sie jetzt aber erstmal Purple Rain von Prince.

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1: Heute kann man eine partielle Sonnenfinsternis und einen perseidenen Schauer bestaunen. Wer dieses Ereignis aber nicht nur beobachten, sondern auch etwas über sie lernen möchte, kann das bei der Langen Nacht der Astronomie ab 15.30 Uhr am Nordcampus der Georg-August-Universität tun. Das Max-Planck-Institut lädt unter dem Titel Sonnenfinsternis und Sternschnuppen zu verschiedenen Vorträgen und Veranstaltungen ein. Wiebke Lühmann ist mit dem Fahrrad innerhalb von 430 Tagen von Freiburg bis zum Kap gefahren. Dabei durchkreuzte sie 22 Länder und erlebte unzählige Abenteuer. In dem Film Same Sun mit dem Fahrrad durch Afrika erzählt sie von der Reise und den vielen Herausforderungen. Heute um 21 Uhr zeigt das Lumière den Film im Open-Air-Kino im Freibad am Brauweg. Wer morgen in seiner Mittagspause noch etwas über Kunst und Geschichte lernen möchte, kann das beim Wissen mit Biss des Stadtmuseums Göttingen tun. Für 4 Euro begibt man sich auf einen 15-minütigen Streifzug durch die Geschichte oder Kunst. Dabei steht jeweils ein auserwähltes Objekt des Monats im Vordergrund. Los geht es dafür morgen am Donnerstag um 12.30 Uhr im Stadtmuseum Göttingen. Und das war auch schon der Veranstaltungskalender, zusammengestellt von Lara Wachtmann. Hier geht es jetzt erstmal weiter mit Your Body is a Weapon von den Wombats.

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1: Es ist jetzt 17 Uhr und damit Zeit für die nächste Ausgabe unserer Lokalnachrichten von meiner Kollegin Benita Heukamp.
2: Am 26. September 2027 wird in Niedersachsen ein neuer Landtag gewählt. Dieser Termin wurde gestern durch die niedersächsische Landesregierung festgelegt. Grundlage für die Terminfestlegung ist die niedersächsische Verfassung. Demnach muss ein neuer Landtag frühestens 56 Monate und spätestens 59 Monate nach Beginn der Wahlperiode durchgeführt werden. Da sich der aktuelle Landtag am 8. November 2022 konstituiert hat, muss die Neuwahl spätestens bis zum 8. Oktober des nun kommenden Jahres erfolgen. Bei den ersten Arbeiten zur Umgestaltung des Göttinger Waageplatzes sind beim Ausheben eines Grabes für Entwässerungsleitungen 8 historische Bestattungen zum Vorschein gekommen. 6 Skelette lagen in gut erhaltenen Holzsärgen, 2 weitere fanden sich frei liegend und wurden vermutlich in Totentüchern beigesetzt. Laut dem Göttinger Stadtarchäologen Timo Feike war ein Fund an dieser Stelle nicht ganz überraschend. Bereits bei der Neugestaltung des Platzes im Jahr 1979 waren dort Bestattungen entdeckt worden, obwohl sich in der Umgebung nie eine Kirche befand. Wann genau der kleine Friedhof angelegt wurde, ist noch unklar. Vermutet wird ein Zeitraum zwischen dem 16. und 18. Jahrhundert. Wissenschaftlerinnen und Wissenschaftler wollen nun mit Untersuchungen das Alter der Särge bestimmen, während die geborgenen Skelette an der Universität Göttingen weiter untersucht werden sollen, um mehr über die Bestatteten und mögliche Krankheiten herauszufinden. Nach der vom Kreistag im Februar aus wirtschaftlichen Gründen beschlossenen Einstellung der Kreismusikschule zum Schuljahresende ist die musikalische Früherziehung im Landkreis Göttingen künftig auf mehrere Schulen verteilt. Im Altkreis Osterode übernimmt die VHS Göttingen Osterode neue Kurse sowie Eltern-Kind-Kurse. Im Altkreis Göttingen springt die Musikschule Musikus ein, während das Musikhaus Funke in Osterode ein breites Angebot an Einzelunterricht bereitstellt. Der Landkreis stellt dafür weiterhin eine Förderung zur Verfügung. Möglich wird das Angebot durch einen Kern von Lehrkräften der ehemaligen Kreismusikschule, die von der VHS in Osterode aus die bisherigen Kooperationen zu gleichen Konditionen weiterführen. Beim Instrumentalunterricht gibt es dagegen Einschnitte. Die Gebühren wurden auf marktübliche Preise angehoben. Unterricht findet künftig nur noch in Gruppen und für ein reduziertes Instrumentenangebot statt. Wer danach mit einem nicht mehr angebotenen Instrument weitermachen möchte, soll über das Musikhaus Funke in Einzelunterricht vermittelt werden. Insgesamt bleibt der Einstieg in den Musikunterricht damit für rund 800 Kinder auf bisherigem Niveau gesichert. Ein künftiger Ausbau je nach Nachfrage ist laut Landkreis nicht ausgeschlossen.
3: Das war Benita Heukamp mit der aktuellen Ausgabe unserer lokalen Nachrichten. Wir werfen nun gemeinsam einen Blick auf Wetter und Verkehr. Wir messen 27 Grad in Nordheim sowie in Göttingen. 26 zeigt uns das Thermometer für Osterode an. Dazu ist der Himmel leicht bewölkt, aber die Sonne strahlt. Bitte denken Sie an Ihre Sonnencreme. In der Nacht fallen die Temperaturen dann auf etwa 13 Grad ab. Morgen geht es genauso weiter mit purem Sonnenschein und Höchsttemperaturen von maximal 32 Grad. Und Freitag sieht das Ganze dann tatsächlich noch heißer aus, bei Höchsttemperaturen von bis zu 35 Grad. Zum Verkehr. Im Kreis Göttingen gibt es eine Sperrung in der Höhe der Abzweig nach Laubach. Hier ist in beide Richtungen die Fahrbahn gesperrt aufgrund eines Feuerwehreinsatzes. Die Sperrung dauert voraussichtlich noch bis heute 20 Uhr an. In Wachenhausen wird die Ortsdurchfahrt K413 zurzeit saniert. Im ersten Bauabschnitt wird dabei der Gemeindeverbindungsweg zur Bundesstraße 247 ab der Kreuzung Hauptstraße-Oberdorfstraße-Kappel vollkommen gesperrt. Während der ersten beiden Bauabschnitte wird der großräumige Verkehr sowie der Schwerlastverkehr über die K416 und die B247 umgeleitet. Im Auftrag der Stadtwerke Nordheim werden in Langholtensen in der Dünenanger Straße Wasser- und Stromleitungen erneuert. Der erste Bauabschnitt ist bereits abgeschlossen. Für den zweiten ist der Zeitraum bis etwa Mitte September angedacht. Eine Ersatzbushaltestelle sowie Umleitung sind ausgeschildert und eingerichtet. Die Straße Hinteren Eichenteil in der Ortschaft Freiheit ist im Abschnitt zwischen Steiler Hang und der Einmündung Buchenweg vollkommen gesperrt. Grund für die Sperrung sind umfangreiche Arbeiten zur Erneuerung der Wasserhauptleitung sowie der Hausanschlüsse. Der Verkehr wird während der Bauzeit über den Buchenweg umgeleitet. Dort regelt eine Ampelanlage den weiteren Verkehrsfluss. Und aufgrund von Kanalarbeiten ist auch die Martin-Luther-Straße in Göttingen zwischen dem Bereich der Kreuzung Martin-Luther-Straße-Hasenweg und Martin-Luther-Straße-Industriestraße vollkommen gesperrt. Die Umleitungen erfolgen über die Otto-Brenner-Straße und die Kassler-Landstraße, aber auch über den Greitweg und den Königstieg. Abschließend der Blick auf die Blitzer. Geblitzt wird im Landkreis Göttingen momentan in Duderstadt, in Friedland, in Radolfshausen, in Osterode am Harz und in Walkenried. Im Landkreis Northeim befinden sich die Blitzer im Raum Einbeck sowie Dassel und die semistationäre Messanlage Alice wird noch bis nächste Woche Montag im Raum Katlenburg-Lindau eingesetzt. Allen unterwegs wünschen wir selbstverständlich eine gute und vor allem sichere Fahrt.
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Einen wunderschönen guten Tag allen frisch dazugekommenen und herzlich willkommen zum Mittendrin, Ihrem Nachmittagsmagazin im Stadtradio Göttingen auf der 107,1. Mein Name ist Carla Schliebe und ich freue mich, dass Sie da sind. Wir haben es jetzt 17.06 Uhr und starten in die letzte Stunde unseres Nachmittagmagazins mit I'll Be There For You von den Backstreet Boys.

0: Er könnte 20 Jahre lang Bürgermeister in seiner Gemeinde Rostov sein. Dazwischen steht die Kommunalwahl am 13. September. Über seine erneute Kandidatur für die SPD um das Amt des Bürgermeisters hat Nico Mader mit Sören Steinberg gesprochen. Sie hören jetzt einen Ausschnitt aus dem Gespräch.
1: Guten Tag, Herr Steinberg. Sie werden ja, wenn Sie gewählt werden, bis 2034 Bürgermeister von Rostov sein. Dadurch, dass das Kommunalrecht ja jetzt geändert wurde, sind es statt 5 Jahren 8 Jahre. Wenn Sie also auf Rostov in 2034 blicken, was wird die Gemeinde denn haben?
2: Wir haben in den letzten Jahren mit einigen Projekten begonnen, die sich über viele Jahre hinziehen werden. Ich hoffe, dass wir bis 2034 diese Projekte abgeschlossen haben. Dazu zählt zum einen der Neubau und die komplette Sanierung unserer Heinrich-Kruppe-Schule. Hier im Kernort Rostov. Dort investieren wir rund 20 Millionen Euro, um beste Lernbedingungen für die Schülerinnen und Schüler zu ermöglichen. Gleichzeitig wollen wir auch unsere zweite Grundschule in Dramfeld sanieren und erweitern und umbauen. Auch da hoffe ich, dass wir das dann bis 2034 abgeschlossen haben und auch dort beste Lernbedingungen ermöglichen. Gleichzeitig planen wir mit dem Land Niedersachsen den Bau von weiteren Radwegen zwischen den Ortschaften. Auch das sind Projekte, die über viele Jahre laufen. Und auch hier brauchen wir den langen Atem. Und das soll auch bis in den nächsten 3 bis 4 Jahren abgeschlossen sein, dass wir 2034 dann ein besseres Radwegenetz für unsere Bürgerinnen und Bürger in der Gemeinde haben. Ein Projekt, was wirklich so lange dauern kann, ist der Bahnhalt hier in Rostov. Hier plant die Landesnahverkehrsgesellschaft und der Landkreis Göttingen, einen Bahnhalt zu reaktivieren. Und da sind die Planungen im Augenblick so, dass man damit rechnet, in 2031 frühestens mit dem Bau beginnen zu können. Und ich hoffe, dass der dann aber auch 2032 oder so abgeschlossen ist. Also man sieht, für bestimmte Bauthemen braucht man einen langen Atem. Und deswegen finde ich es gut, dass die Amtszeit der Bürgermeister verlängert worden ist, sodass man auch diese Projekte die ganze Zeit mit begleiten kann.
1: Jetzt haben Sie mir schon diverse Themen gegeben, auf die ich jetzt allesamt näher eingehen möchte. Fangen wir mal mit dem schulischen Großprojekt an, der Sanierung der Heinrich-Kruppe-Schule hier in Rostov. Die ist ja lange geplant, wurde dann, wie soll man sagen, immer mehr zu einem Großprojekt, auch finanzieller Natur. Glauben Sie, wenn das Vorhaben in der jetzigen Form realistisch ist, auch zeitlich und so umgesetzt werden kann, wie es im aktuellen Stand der Planung auch beschrieben ist?
2: Wir haben über viele Jahre die Planungen vorangetrieben, damit wir auch wirklich wissen, wenn wir so eine große Investition vornehmen, auch wirklich wissen, dass es dann den aktuellen Wünschen der Lehrerinnen und Lehrer entspricht, dass man dort aktuelle pädagogische Konzepte umsetzen kann. Und so haben wir jetzt in diesem Jahr mit dem Bau begonnen. Wir hoffen, dass wir Ende August sogar noch die Grundsteinlegung feiern können. Jetzt die Sommerferien sind intensiv genutzt worden, um den Kellerräume zu errichten. Und ich glaube, dass wir mit diesem wirklich für die Gemeinde in Rostov großem Projekt Bildungsinfrastruktur schaffen, wo dann auch die nächsten Generationen von profitieren können. Und ich bin zuversichtlich, dass wir den Zeitrahmen einhalten können, damit im nächsten Jahr der Neubau errichtet ist und dass wir dann über die kommenden 2 Jahre mit der Kernsanierung des alten Schulbestandes beginnen können.
1: An dem Projekt oder durch den Projekt, den Neubau, zeigt sich ja auch immer verschiedene zeitlich spezifische Maßnahmen. Ein großes Thema wird natürlich energetische Sanierung sein. Inklusion ist ein Thema. Auch die Versorgung der Kinder jetzt über, 13 Uhr hinaus oder mensamäßig ist ja auch immer so ein Thema. Welche Anforderungen erfüllt dann der Neubau an all diese neuen Aspekte, die man, in den 80ern oder 70ern noch gar nicht so auf dem Schirm hatte?
2: Der Neubau und auch dann nach der Kernsanierung der gesamte Schulbestand wird dann barrierefrei sein, was aktuell nicht der Fall ist. Wir werden mit einem Fahrstuhl alle Räume in dieser Schule abdecken können, damit man barrierefrei sich in der Schule bewegen kann. Gleichzeitig schaffen wir Räume und Flächen, damit auch der Ganztag ab 13 Uhr gewährleistet ist. Dort gibt es den Rechtsanspruch für

0: die Kinder und für die Familien. Auch dem wollen wir nachkommen, damit auch Räume dabei sind, in denen man eben nicht nur in den Klassenräumen sitzen kann, sondern auch in sogenannten Lerninseln sich anders bewegen kann, auch andere Lernformen ausprobieren kann und damit auch optimale Bedingungen für den Ganztag gegeben sind. Eine Mensa haben wir bereits an der Grundschule. Wir werden sehen, ob der Platz langfristig ausreicht. Wir haben auch parallel einen Hort. Auch dort gibt es eine Mensa, wo Mittag gegessen werden kann. Und aktuell ist man in beiden Einrichtungen in zwei Runden und aktuell gehen wir davon aus, dass das auch ausreicht, aber auch da müsste man notfalls immer noch reagieren.
1: Sie hörten einen Interviewausschnitt zur Kandidatur von Sören Steinberg in Rostov als Bürgermeister für die SPD. Geführt hat es Nico Mader. Das ganze Interview läuft am Donnerstag um 11 Uhr und um 19 Uhr hier im Programm und ist ab sofort auch auf unserer Homepage verfügbar unter www.stadtradio-göttingen.de. Und hier geht es jetzt erstmal weiter mit Diego Maradona von Provinz.

Das war First Line von Gracie Abrams. 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Um halb schalten wir rüber zu unseren KollegInnen vom Deutschlandfunk für die überregionalen und internationalen Nachrichten sowie das Wetter. Doch zuerst geht es hier weiter mit Deine Freundin wäre mir zu anstrengend von Die Ärzte.

0: 17.30 Uhr die Nachrichten. Die vom Bundeskabinett beschlossene Reform der Geheimdienstbefugnisse hat gemischte Reaktionen hervorgerufen. Grünen-Chef Banaschak betonte, zusätzliche Befugnisse seien richtig, müssten aber verfassungskonform sein. Die linken Abgeordnete Bünger bemängelte, wer Nachrichtendiensten operative Eingriffsrechte und Sabotagebefugnisse gebe, plane eine neue deutsche Geheimpolizei. Der FDP-Vorsitzende Kubicki sprach von einem historischen Tabubruch. Die strikte Trennung von Geheimdiensten und Polizei habe sehr gute Gründe. Die geplante Reform sieht vor, dass deutsche Geheimdienste künftig Daten stärker sammeln und automatisiert auswerten können. Auch sollen sie etwa Hackerangriffe aktiv durch Gegenangriffe bekämpfen dürfen. Bundesinnenminister Dobrindt, CSU, sprach von einer Revolution. Deutschland müsse seine Abwehrfähigkeiten etwa an hybride Kriegsführung und Cyberangriffe anpassen. Das sogenannte begleitete Trinken von 14- und 15-Jährigen unter Aufsicht von Erwachsenen soll abgeschafft werden. Das Bundeskabinett einigte sich darauf, die Ausnahmeregelung im Jugendschutzgesetz zu streichen. Als nächstes berät der Bundestag darüber. Grundsätzlich gilt bereits eine Altersgrenze von 16 Jahren für den öffentlichen Konsum und Verkauf von Bier, Wein, Sekt und daraus hergestellten Mischgetränken. Die spanische Regierung hat erneut bekräftigt, dass der Status der Exklaven Ceuta und Melilla nicht zur Disposition steht. Verteidigungsministerin Robles sagte in Ceuta, die Exklaven seien durch und durch spanisch. Ein Angriff auf Ceuta und Melilla sei immer auch ein Angriff auf das gesamte Spanien. Damit reagierte Robles auf gestrige Äußerungen des marokkanischen Justizministers Wabi nach der Massenankunft von Migranten Ende Juli. Wabi hatte im marokkanischen Fernsehen die Ansprüche seines Landes auf die beiden Städte betont. Er sagte, man habe die Frage nach dem Status der Städte stets in Verhandlungen mit Spanien zur Sprache gebracht. Ceuta und Melilla unterstehen bereits seit Jahrhunderten den Spaniern. Die heutigen Grenzen wurden 1860 nach dem Spanisch-Marokkanischen Krieg festgelegt. Seit seiner Unabhängigkeit von Frankreich und Spanien im Jahr 1956 betrachtet Marokko Ceuta und Melilla als von Spanien besetzt. Polen meldet einen der größten Cyberangriffe in der Geschichte des Landes. Nach Angaben der polnischen Behörden gab es ein massives Datenleck bei medizinischen und personenbezogenen Daten von fast 19 Millionen der insgesamt 37 Millionen Bürger. Laut dem Minister für Digitalisierung, Gawkowski, deutet bisher nichts auf einen Angriff von außen, etwa durch Russland hin. Vielmehr scheinen Cyberkriminelle mit finanziellen Motiven hinter dem Angriff auf einen Anbieter von medizinischer Software zu stecken. Die Zahlung von Lösegeld an die Täter schloss der Minister aus. Etwa 12.000 medizinische Einrichtungen nutzten die Dienste des betroffenen Unternehmens. Die gestohlenen Daten umfassen unter anderem Informationen zu Arztbesuchen und Verschreibungen. Der Internetkonzern Meta steht wegen möglicher Suchtgefahren bei Instagram und Facebook erstmals vor einem US-Bundesgericht. Der potenziell wegweisende Prozess beginnt heute in Oakland. 29 US-Bundesstaaten werfen dem Konzern in ihrer Klage vor, junge Nutzer bewusst abhängig zu machen. Auch seien Daten von Minderjährigen illegal gesammelt worden. Dem Unternehmen drohen nach eigenen Angaben Schadenersatzzahlungen von bis zu 1,4 Billionen Dollar. Das entspricht in etwa dem aktuellen Börsenwert. Meta weist die Vorwürfe zurück. Eine Entscheidung wird Anfang Oktober erwartet. In einigen Teilen Europas ist heute Abend eine Sonnenfinsternis zu sehen. In Spanien wird sich die Sonne komplett verdunkeln. Von Deutschland aus betrachtet wird der Mond die Sonne jedoch nicht vollständig verdecken. Vielerorts wollen Schaulustige das Ereignis beobachten. Das Tragen einer zertifizierten Schutzbrille ist wichtig, um Augenschäden zu vermeiden. Die letzte totale Sonnenfinsternis war in Deutschland 1999 zu sehen. Das Wetter. Am Abend und in der Nacht gering bewölkt oder klar. Abkühlung auf bis zu 19 Grad in den Ballungszentren sowie in mittleren Höhenlagen im Westen und Südwesten, sonst bis zu 8 Grad. Morgen meist sonnig bei Temperaturen von 27 bis 37 Grad. Das waren die Nachrichten.
1: Vielen Dank an unsere KollegInnen vom Deutschlandfunk für die überregionalen und internationalen Nachrichten sowie das Wetter. Wir werfen ganz kurz einen Blick auf unsere lokalen Temperaturen und die wichtigste Verkehrsmeldung. In Göttingen und in Nordheim messen wir weiterhin 27 Grad. Der professionelle Blick aus dem Fenster verrät zudem, dass der Himmel weiterhin leicht bewölkt ist und die Sonne strahlt. Bitte denken Sie weiterhin an Ihre Sonnencreme. In Osterode sind es weiterhin 26 Grad. Und zur wichtigsten Verkehrsmeldung im Kreis Göttingen in der Höhe des Abzweigs nach Laubach sind beide Verkehrsrichtungen bis auf Weiteres gesperrt. Grund hierfür ist ein Feuerwehreinsatz. Die Sperrung dauert noch bis 20 Uhr an. Hier geht es jetzt erstmal weiter mit Positions von Ariana Grande.

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1: Heute Abend ist am Nachthimmel eine partielle Sonnenfinsternis zu sehen. Sie soll ab 19.17 Uhr bis 21.12 Uhr im Raum Göttingen zu sehen sein. ExpertInnen raten Personen, die sich die Sonnenfinsternis ansehen wollen, ihre Augen zu schützen. Dafür gibt es Sonnenfinsternisbrillen. Seit 10 Wochen ist der Hörsaal 001 der Universität Göttingen von Studierenden besetzt. Das teilen Studierende der Universität Göttingen mit. Sie fordern die Wiederneuöffnung des selbstverwalteten Raums Autonomikum. Nach dem Aus der Kreismusikschule ist die musikalische Früherziehung im Landkreis Göttingen nun doch gesichert. Sie wird nun auf mehrere Schulen verteilt. Der Kreistag hatte im Februar beschlossen, die Kreismusikschule aus wirtschaftlichen Gründen zum Schuljahresende zu schließen. Am 26. September 2027 wird in Niedersachsen ein neuer Landtag gewählt. Dieser Termin wurde gestern von der niedersächsischen Landesregierung festgelegt. Grundlage für die Terminfestlegung ist die niedersächsische Verfassung. Demnach muss eine neue Wahl frühestens 56 Monate und spätestens 59 Monate nach Beginn der Wahlperiode durchgeführt werden. Und bei den ersten Arbeiten zur Umgestaltung des Göttinger Wagenplatzes sind beim Ausheben eines Grabes für Entwässerungsleitungen 8 historische Bestattungen zum Vorschein gekommen. 6 Skelette lagen in gut erhaltenen Holzsägen, 2 weitere fanden sich freiliegend und wurden vermutlich in Totentüchern beigesetzt. Das war der Tag im Überblick, zusammengestellt von meiner Kollegin Benita Heukamp. Hier geht es jetzt weiter mit One Night von Griff.

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1: Mittendrin, das Nachmittagsmagazin neigt sich nun langsam dem Ende zu. Doch das ist noch lange kein Grund für Sie abzuschalten. Um 18 Uhr hören wir noch einmal die letzte Ausgabe unserer lokalen Nachrichten. Und dann von 18.05 Uhr bis 19 Uhr läuft hier Club Mundial, eine unserer Bürgerfunksendungen, wo es um jegliche Musik gehen könnte. Und dann von 19 Uhr bis 19.30 Uhr läuft Martinas Plauderstunde Kurz und Gut. Morgen früh für Mittendrin, das Nachmittagsmagazin, ist dann meine Kollegin Benita Heukamp von 7 bis 10 Uhr für Sie am Mikrofon. Und wir hören uns das nächste Mal erst im September, weil ich im Urlaub sein werde. Und ich wünsche Ihnen jetzt ganz viel Spaß mit Voulez-vous von ABBA.

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1: Es ist jetzt 18 Uhr und damit Zeit für die letzte Ausgabe unserer Lokalnachrichten mit meiner Kollegin Benita Heukamp.
2: In der Göttinger Innenstadt gab es in der Nacht auf Mittwoch einen Kellerbrand. Um 1 Uhr erreichten die Rettungskräfte den Einsatzort. Zwar war der gemeldete Brand für diese kaum wahrnehmbar, dennoch mussten 4 Personen aus dem Gebäude evakuiert werden. Mithilfe eines mit Atemschutzmasken ausgestatteten Einsatztrupps konnte der Brand gelöscht und anschließend der Keller entraucht werden. Verletzt wurde niemand. Am 26. September 2027 wird in Niedersachsen ein neuer Landtag gewählt. Dieser Termin wurde gestern durch die niedersächsische Landesregierung festgelegt. Grundlage für die Terminfestlegung ist die niedersächsische Verfassung. Demnach muss ein neuer Landtag frühestens 56 Monate und spätestens 59 Monate nach Beginn der Wahlperiode durchgeführt werden. Da sich der aktuelle Landtag am 8. November 2022 konstituiert hat, muss die Neuwahl spätestens bis zum 8. Oktober des nun kommenden Jahres erfolgen. Bei den ersten Arbeiten zur Umgestaltung des Göttinger Waageplatzes sind beim Ausheben eines Grabes für Entwässerungsleitungen 8 historische Bestattungen zum Vorschein gekommen. 6 Skelette lagen in gut erhaltenen Holzsärgen, 2 weitere fanden sich frei liegend und wurden vermutlich in Totentüchern beigesetzt. Laut dem Göttinger Stadtarchäologen Timo Feike war ein Fund an dieser Stelle nicht ganz überraschend. Bereits bei der Neugestaltung des Platzes im Jahr 1979 waren dort Bestattungen entdeckt worden, obwohl sich in der Umgebung nie eine Kirche befand. Wann genau der kleine Friedhof angelegt wurde, ist noch unklar. Vermutet wird ein Zeitraum zwischen dem 16. und 18. Jahrhundert. Wissenschaftlerinnen und Wissenschaftler wollen nun mit Untersuchungen das Alter der Särge bestimmen, während die geborgenen Skelette an der Universität Göttingen weiter untersucht werden sollen, um mehr über die Bestatteten und mögliche Krankheiten herauszufinden.
1: Das war Benita Heukamp mit der letzten Ausgabe unserer lokalen Nachrichten. Wir werfen nun einen abschließenden Blick auf Wetter und Verkehr. Wir messen aktuell 27 Grad für Northeim sowie für Göttingen und 26 sind es in Osterode. Dazu ist der Himmel leicht bewölkt und die Sonne strahlt. Bitte denken Sie an Ihre Sonnencreme. In der Nacht fallen die Temperaturen dann auf ca. 13 Grad ab. Morgen geht es genauso weiter mit purem Sonnenschein und Höchsttemperaturen von maximal 32 Grad. Und Freitag sieht das Ganze tatsächlich noch heißer aus bei Temperaturen von bis zu 35 Grad. Zum Verkehr. In Wachenhausen wird die Ortsdurchfahrt KfW 113 zurzeit saniert. Im ersten Bauabschnitt wird dabei der Gemeindeverbindungsweg zur Bundesstraße 247 ab der Kreuzung Hauptstraße Oberdorfstraße Kappel vollkommen gesperrt. Während des ersten Bauabschnittes wird der großräumige Verkehr sowie der Schwerlastverkehr über die KfW 116 und die B247 umgeleitet. Im Auftrag der Stadtwerke Northeim werden in Langholtensen in der Dünenangerstraße Wasser- und Stromleitungen erneuert. Der erste Bauabschnitt ist bereits abgeschlossen, für den zweiten ist der Zeitraum bis etwa Mitte September angedacht. An Ersatzbushaltestelle sowie Umleitungen sind eingerichtet und auch ausgeschildert. Und der Blick nach Göttingen. Im Friedländer Weg wird das Fernwärmenetz ausgebaut. Im Zuge dessen ist der Friedländer Weg zwischen dem Heinholzplatz und der Herzberger Landstraße vollkommen gesperrt. Und aufgrund von Kanalbauarbeiten ist auch die Martin-Luther-Straße im Bereich zwischen der Kreuzung Martin-Luther-Straße, Hasenweg und Martin-Luther-Straße, Industriestraße vollkommen gesperrt. Die Umleitungen erfolgen über die Otto-Brenner-Straße, die Kasseler Landstraße, den Greitweg sowie den Königstieg. Und abschließend der Blick auf die Blitze. Geblitzt wird im Landkreis Göttingen momentan in Duderstadt, in Friedland, in Radolfshausen und in Osterode am Harz sowie Walkenried. Im Landkreis Northeim befinden sich die Blitze im Raum Einbeck sowie Dassel und die semistationäre Messanlage Alice wird noch bis nächste Woche Montag im Raum Kattenburg-Lindau eingesetzt. Allen unterwegs wünschen wir eine gute und vor allem sichere Fahrt. Und das war's auch schon mit mittendrin im Nachmittagsmagazin im Stadtradio Göttingen auf der 107,1. Mein Name ist Carla Schliewe und es freut mich, Sie durch diesen späten Nachmittag begleitet zu haben. Sie hören jetzt an unserer Bürgerfunksendung Club Mondial und wir hören uns das nächste Mal nach meinem Urlaub im September. Lassen Sie es sich gut gehen, genießen Sie die Sonne und Sonnenfinsternis, denken Sie an Sonnencreme und Trinken und bis zum nächsten Mal. Tschüss!
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Hallo liebe Leute, weiter geht es hier nun im Stadtradio mit einer neuen Ausgabe meiner Weltmusiksendung Club Mundial. Die heutige Ausgabe steht unter dem Motto Lieblingsbands und die Reise führt uns heute von Göttingen über Schweden, Kanada, Nigeria, Südafrika, Mali, Kalifornien bis nach Syrien. Die meisten Titel heute sind sehr lang, sodass es nur 10 Stücke in die Sendung geschafft haben. Mein Name ist Ralf Fricke, ich bin verantwortlich für diese Bürgerfunksendung und ich wünsche in der nächsten knappen Stunde viel Spaß.

Einstieg hörten wir gerade das Berliner Duo Santi und Tucce mit ihrem Song Sky Woman, Remix von Yemanjo. Und weiter geht es nun mit der Göttinger Band Shaking Hands, die 2021 als Duo begann und mittlerweile zu einer fünfköpfigen Band herangewachsen ist. Kleiner Tipp, Shaking Hands spielen auch dieses Jahr auf dem KWP-Festival in Göttingen. Hier nun ihr Song Rhythm and Sound und später in der Sendung hören wir sie dann noch einmal.

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Als nächstes habe ich nun eine weitere Göttinger Band im Programm, Piri Piri mit ihrem Song The Bread Line.

Als nächstes geht die Reise nun nach Südafrika zu Bantu Continua Uhuru Consciousness, kurz BCUC, einer siebenköpfigen Band aus Soweto. Ihre Musik kann man als Afro-Psychedelic Future Pop bezeichnen.

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Wenn ihr mehr Informationen über die Musik haben möchtet, die hier in meinen Sendungen oder auch auf meinen Partys immer läuft, schaut auf meiner Homepage www.djringo.de/clubmondial vorbei. Weiter geht es nun mit Burna Boy und City Boys.

Nun wird es richtig interessant, denn nun kommt eine meiner absoluten Lieblingsbands zurzeit, Angine de Poitrine aus Quebec in Kanada, mit dem Song Fabienne. Den muss ich tatsächlich etwas kürzen, aber in voller Länge gibt es ihn noch mit einigen anderen Titeln auf ihrem legendären KEXP-Auftritt, der auf YouTube abrufbar ist.

Nun komme ich zu der Band Tamikrist. Sie mischt Tuareg-Musik mit westlicher Rock- und Popmusik. Ich habe gerade von ihrem Label Glitterbeat Records ihre aktuellste Single bekommen.

Als nächstes nun die Band Fauna aus Schweden, ein achtköpfiges musikalisches Kollektiv, das für seine Mischung aus hypnotischem Krautrock, psychedelischen Ritualen und treibenden Clubrhythmen bekannt ist. Sie veröffentlichten gerade ihr Debütalbum Tiger Trance und daraus der Song Frusen Mossa.

Club Mundial im Stadtradio Göttingen vorne mit DJ Ringo. Wer schon des Öfteren auf meinen Partys war, der kennt folgenden Titel sicherlich. Crystalline heißt er und ist eine Kooperation von Björk und

Nun ist meine Sendung auch schon fast wieder am Ende angelangt. Ich hoffe, ihr hattet Spaß mit meiner Musikauswahl heute. Zum Schluss habe ich noch eine weitere Lieblingsband, Altin Gün. Alte Bekannte in meiner Sendung. Und auch der Song läuft hier nicht zum ersten Mal. Buddy Saba Olmadan heißt er. Mein Name ist Ralf Fricke, ich bin verantwortlich für diese Bürgerfunksendung und ich sag mal Tschüss. Meine Party im Nörgelbuff hat ja gerade Sommerpause, aber im Herbst geht es weiter. Aktuelles dazu erfahrt ihr auf meiner Homepage, bei Facebook oder Instagram.

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0: Hallo und herzlich willkommen zu einer neuen Ausgabe von Martinas Plauderstunde kurz und gut von und mit mir, Martina Frege-Febier. Deutschland, wir müssen reden. Das ist der Titel seines Buches, das im Mai 2026 erschienen ist. Aber mein heutiger Gast ist nicht nur Autor. Er ist auch Lehrkraft für Sport und Politik, aber vor allen Dingen ist er Redner, er ist Fortbildner und er ist auch Influencer. Und ganz besonders setzt er sich für Demokratiebildung ein, gegen Rassismus und. Ich freue mich riesig, dass er Zeit gefunden hat, heute zu mir in Stadtradio Göttingen zu kommen, damit wir genau über all diese wichtigen Themen sprechen können. Herzlich willkommen bei mir im Stadtradio, Tarek Saibi.
1: Ja, danke für die Einladung.
0: Sehr, sehr gerne. Ich freue mich total. Dein Buch, ich habe es gerade anmoderiert, ist im Mai erschienen. Warum, wieso, weshalb? Und warum, Deutschland, müssen wir reden?
1: Ja, der ganze Titel lautet Deutschland, wir müssen reden über Rassismus, Verantwortung und Mut zur Demokratie. Und ich denke, das sind genau die drei Themen, die uns in der aktuellen gesellschaftlichen Lage hier sehr beschäftigen und die mich eigentlich schon auch mein ganzes Leben beschäftigen. Mhm. Und dementsprechend war es mir ein Herzensanliegen, ein Buch über diese Themen zu schreiben.
0: Ja.
1: Und war sehr, sehr dankbar dafür, dass mir diese Chance gegeben worden ist. Und ja, bin auch ein Stück weit stolz auf das, was ich geschafft habe.
0: Das kannst du auch sein, unbedingt. Ja.
1: Ja, und freue mich einfach, dass ich mit meinem Tun Menschen erreichen kann und ja, fühle mich da sehr privilegiert, auch solche Termine wie heute, dass mir zugehört wird, dass ich die Chance bekomme, über diese Themen zu sprechen.
0: Die Themen sind wichtig und sie betreffen uns alle. Ich mache solche Termine ausgesprochen gerne auch im Stadtradio Göttingen. Vielleicht ist es dir aufgefallen. Wir sind ja ein sogenanntes Bürgerradio und für uns ist eben Inklusion wichtig, für uns ist Migration wichtig und bei nur 11 festangestellten Mitarbeitern können wir immer den Finger hochhalten und sagen, ja, wir reden nicht darüber, sondern wir leben es. Und das macht uns besonders stolz, weil wir das wichtig finden. Du hast das Thema Rassismus angesprochen und da habe ich an dich eigentlich die Frage, wo fängt Rassismus eigentlich an? Weil ich glaube, das sind manchmal so ganz kleine, unbedachte Dinge, die wir machen, ohne dass wir es so meinen. Oder vielleicht kannst du uns da mal so ein bisschen sensibler machen.
1: Ja, ich versuche es in der Kürze der Zeit, aber ja, du sprichst, glaube ich, einen wichtigen Punkt an. Ich glaube, das größte Missverständnis beim Thema Rassismus ist, dass Rassismus nur von Grund auf tief bösen Menschen ausgehen kann und immer was mit Rechtsextremismus und Nationalsozialismus zu tun hat. Dem ist nicht so. Wir alle tragen rassistische Narrative in uns, wir alle haben Vorurteile und wir alle können rassistisch sein, ohne dass wir das möchten. Nur der springende Punkt ist, dass es bei Rassismus nicht auf die Absicht ankommt, sondern immer auf die Wirkung.
0: Ja.
1: Und dementsprechend ist es so, dass wir alle nicht frei davon sind, Rassismus in uns zu tragen. Ja. Wir alle sind in einer rassistischen Welt, in einer eurozentristischen Welt groß geworden, sozialisiert worden. Und um Rassismus zu verstehen, müssen wir verstehen, dass es in unseren Strukturen steckt.
0: Ah.
1: Und dementsprechend auch von uns tagtäglich, wenn auch unabsichtlich oder unbewusst, weitergetragen wird.
0: Ja, als Beispiel, manchmal passiert das ja, also auch mir, dass man sagt, ja, wo kommst du denn wirklich her, dass man mir das sagt? Und dann denke ich immer, hä, wieso, was wollt ihr eigentlich von mir?
1: Also wenn du jetzt gefragt wirst?
0: Wenn ich sogar gefragt werde, wenn ich mal wieder ziemlich dunkelbraun aus dem Urlaub zurückkomme, dass ich tatsächlich angesprochen werde, so nach dem Motto, ja, aber du kannst doch nicht hier in Göttingen geboren sein. Mhm. So ungefähr. Ist das schon als Rassismus in Anführungszeichen auch zu sehen?
1: Ja, die Frage, die beschäftigt mich auch schon mein ganzes Leben und wird auch kontrovers diskutiert.
0: Ja.
1: Es gibt Menschen aus der Community, die können mit der Frage sehr gut leben. Mir geht sie mittlerweile wirklich tierisch auf den Geist, genau, weil diese Frage immer auch so ein Stück weit ein Machtverhältnis transportiert.
0: Ja.
1: Und es gibt ja so ganz verschiedene Formen von Rassismus. Und Bei der Frage, wo kommst du eigentlich her, schwingt auch immer so ein bisschen Othering mit. Also so die Ich- und Wir-Konstruktion, die das Wir als grundlegend anders markiert.
0: Ja.
1: Und im Grunde genommen ist die Frage nicht verwerflich per se, wenn ich mich einfach mit der Antwort zufrieden gebe.
0: Ja.
1: So, ich habe keine Lust, irgendwie tagtäglich zu meine ganze Lebensgeschichte zu erklären, weil diese Frage so oft einfach im Smalltalk auftaucht.
0: Ja. Ne? Ja.
1: Wenn ich mit einem Menschen mich austausche, irgendwie in einem längeren Gespräch, dann ist es total okay, auch über die Herkunft zu sprechen.
0: Ja.
1: So, aber wie gesagt, im Smalltalk geht es eigentlich meistens dem Sender einfach nur darum, die eigenen Vorurteile oder Annahmen bestätigt zu bekommen.
0: Ja.
1: Na, und wird aber meistens unter dem Deckmantel des Interesses verkauft.
0: Ja.
1: So, und deswegen stört mich diese Frage sehr, wenn man sich nicht mit der Antwort zufrieden gibt und immer weiter nach der Herkunft bohrt.
0: So, genau.
1: Ja.
0: Genau sowas. Demokratiebildung ist eins der allerwichtigsten Themen, die wir in der jetzigen Zeit einfach brauchen. Ich finde es sehr schön und ich muss zugeben, dass ich von meinen Söhnen, und davon habe ich ja einen ganzen Schwung, auf dich aufmerksam gemacht worden bin, und die haben gesagt, Mama, den Mann, versuch den mal einzuladen, weil sie dir natürlich auch auf Instagram folgen und schauen, wie du versuchst, Menschen Demokratie zu erklären, Demokratiebildung vorzunehmen. Und das finde ich, da gehört natürlich auch ein Standing dazu, weil ich habe so das Gefühl, dass Insta und Co. irgendwie nur noch aus Hass, Hetze und Rassismus bestehen. Oder kommt mir das nur so vor?
1: Erstmal herzliche Grüße an deine Söhne, vielen Dank. Und ja, es macht oft den Eindruck, dass die Menschen, die dort Hass und Hetze verbreiten, in der Mehrzahl sind. Ich glaube das tatsächlich nicht. Ich glaube, das hat auch so einen biologischen Aspekt, dass unser Nervensystem ja immer nur so innerviert wird, wenn wir uns an irgendetwas stören und gerne laut sein möchten. Wir gehen in ein Restaurant, werden dort blöd behandelt und dann gibt es gleich eine schlechte Google-Bewertung.
0: Ja.
1: Ne? Das machen wir nicht, wenn wir da von vorne bis hinten gut behandelt worden sind, dann machen wir das eher nicht.
0: Mhm.
1: Ne? Das heißt also, die Menschen, die ihre Hass und

0: räume ganz oft mit dem Mythos Neutralitätsgebot auf. Es herrscht ja so der Mythos in unserer Gesellschaft, dass wir Lehrkräfte uns komplett neutral verhalten müssen. Mhm. Das sind so meine Schwerpunkte. Müssen wir übrigens nicht. Vielleicht können wir darauf noch zu sprechen.
1: Das finde ich spannend, ja.
0: Genau, das sind so meine Schwerpunkte. Und tatsächlich ist es aber auch so, dass ich sehr oft Hass und Hetze ausgesetzt bin.
1: Ja.
0: Und meine Art, damit umzugehen, ist eher eine humorvolle. Und dementsprechend nehme ich mir häufig solche Kommentare oder persönliche Nachrichten von diesen verhaltensoriginellen Menschen und arbeite sie humorvoll auf. Das ist so meine Art, damit umzugehen.
1: Verhaltensoriginell ist auch ein tolles Wort. Ich würde es ja mit meinen Worten eben so ausdrücken, dass du versuchst, intellektuell teilmöblierten Menschen, die immer wieder eben durch Hass, Hetze und Rassismus auffallen, ein wenig Licht in ihr spärlich möbliertes Oberstübchen zu bringen. Kann man sagen, hört sich böse an, ist aber, ich finde, es ist, das trifft es, glaube ich, so ein bisschen.
0: Jein, ich versuche, also erstmal.
1: Aber sehr sachlich, sachlich humorvoll.
0: Sehr, sehr kreative Formulierung auf jeden Fall. Genau, ich versuche erstmal, also mein Hauptansinn ist erstmal niemanden, den Menschen hinter seiner Meinung, hinter seiner Äußerung erstmal nicht zu verurteilen. Das ist so meine Herangehensweise. Und ich bin auch in meiner Freizeit Lehrkraft und habe auch eine neue Rubrik, in der ich dann probiere, den Menschen beizubringen, wie sie mich dann wirklich auch rechtskonform hassen können. Und versuche das aber auf eine Art und Weise, ohne den Menschen dahinter einfach zu verurteilen.
1: Ja.
0: So, und genau dasselbe mache ich auch mit wirklich bösen Nachrichten, weil ich glaube, hinter jeder Hassnachricht, hinter jedem Hasskommentar steckt irgendwo eine verletzte Seele, und diesen Menschen irgendwie dann auch noch runterzumachen, glaube ich, ist das Gegenteil von dem, was wir wollen.
1: Naja, manchmal weiß ich es nicht so genau. Also ich gönne dir deine positive Einstellung. Manchmal bin ich allerdings tatsächlich, wenn ich den einen oder anderen Kommentar lese, schon so schockiert, dass ich denke, meine Güte, ist das eigentlich normal oder ist dieser Mensch vielleicht doch von Grund auf böse? Es gibt ja manchmal tatsächlich auch Menschen, die eher so ein bisschen von Grund auf eine gewisse, sagen wir mal, aggressive und böse Haltung haben. Das kann natürlich tatsächlich auch krankhafte Ursachen haben. Das muss man ja auch mal so dazu sagen.
0: Ja, nichtsdestotrotz leben wir in einer Demokratie, in der die Menschenwürde zählt.
1: Ja.
0: Und dementsprechend hat jeder Mensch denselben Wert. Vollkommen egal, was sie im Internet loslassen, was sie in ihrer Freizeit loslassen. Also der Mensch hinter seiner Äußerung, hinter seiner Meinung ist immer gleich viel wert.
1: Ja, so, tolles Stichwort. Da kommt man nämlich zum Thema Grundgesetz. Und das, finde ich, erklärst du auch ganz toll.
0: Ja, das ist ja im Grunde genommen unser roter Faden in unserem Beruf, das Grundgesetz. Alle Schulgesetze fußen auf dem Grundgesetz, alle Erlasse fußen auf dem Grundgesetz. Und das ist so ein Thema, was ich auch sehr, sehr häufig bearbeite, wenn wir Lehrkräfte, die sich fürs Grundgesetz einsetzen, immer als linksgrün geframed werden. Und ich versuche dann einmal aufzuklären, dass es einfach nichts mit irgendeiner parteipolitischen Richtung zu tun hat, sondern einfach nur unser stinknormaler Job ist, den wir jeden Tag machen, uns fürs Grundgesetz einsetzen.
1: Ja.
0: Das ist nicht gleichbedeutend mit irgendeinem Kreuz bei einer bestimmten Partei.
1: Ja. Du sagst es ja auch selber, also als Lehrkraft hat man ja eben bestimmte Aufgaben. Wie wichtig, ich glaube, es ist dir sehr wichtig, weil sonst hättest du dich ja nicht ausgerechnet für Politik entschieden, ist es dir eben bereits den jungen Menschen Demokratiebildung beizubringen oder möglichst auch dafür zu sorgen, dass es vielleicht diskriminierungssensible Schulen gibt oder, weil ich immer denke, wenn die jungen Menschen es von klein auf lernen und verstehen, kriegen wir nicht so viele, die wir denn dann im Gegenzug, von denen du sagst, es ist nicht die Mehrheit, die uns dann mit Hass und Hetze überschütten. Ist das so? Ist, also ich hoffe, dass so sehr

0: Bitte bestätige das.
1: Ja, jetzt machst du natürlich ein sehr, sehr großes Thema auf. Mhm. Da können wir, glaube ich, den ganzen Tag drüber sprechen, was so Demokratiebildung angeht. Ich versuche das mal in einigen wichtigen Stichworten irgendwie zusammenzufassen. Also als allererstes ist es mir super wichtig zu sagen, dass wir gesellschaftliche Missstände nicht ausschließlich in der Schule auffangen können. Und das ist ein Punkt, der mich in gesellschaftlichen Debatten immens stört, dass wenn wir sagen irgendwie, ach, die Gesellschaft, wir gehen nicht mehr gut miteinander um, wir brauchen ein neues Schulfach Empathie. Ne? So. Mhm. Oder unsere Demokratie ist gefährdet, wir brauchen ein neues Schulfach Demokratie. Mhm. Wir reden, wenn wir über Schule sprechen, von einem über Jahrzehnte hinweg strukturell finanziell benachteiligten System.
0: Ja.
1: Die Investitionen ins Bildungssystem sind nicht ausreichend genug dafür, all diese Dinge, die gesellschaftlich erwartet werden, in der Schule umzusetzen. Und Schule ist auch nicht dazu da, diese gesellschaftlichen Missstände aufzufangen. Sie kann einen Beitrag leisten, das will ich gar nicht bestreiten, aber sie fängt diese Missstände nicht auf.
0: Ja.
1: So, wir werden durch ein Schulfach Empathie nicht dafür sorgen, dass die Gesellschaft wieder besser miteinander umgeht. Wir können einen Beitrag dazu leisten. Mhm. Das ist so der Punkt Nummer eins. Der Punkt Nummer zwei ist, dass Schule grundsätzlich ein super undemokratisches System ist und wir irgendwo auch nicht erwarten können, SchülerInnen dazu zu befähigen, Demokratie zu, oder beziehungsweise können, sollten wir in der Schule, ich formuliere es ja anders, besser wäre es, Demokratie nicht als theoretisches Wissen zu vermitteln, sondern wirklich als gelebte Praxis.
0: Ja.
1: Dazu müssten wir aber tatsächlich Schule an sich neu denken.
0: Neu strukturieren.
1: Und neu. Genau.
0: Ja, ja.
1: Und das geht also, ja nicht bei SchülerInnen los, sondern es geht ja auch bei uns Lehrkräften weiter. Wir haben Vorgesetzte und wir sind ja im Grunde genommen auch nur ausführendes Organ dessen, was uns durch die Ministerien dann vorgesetzt wird.
0: Ja, so, also das wird von allen, ich habe ja schon sehr viele Lehrkräfte oder auch Schuldirektoren und so weiter zu Gast gehabt, die beklagen immer wieder das Gleiche und es kommt eben auch von dir, dass du sagst, also eigentlich ist dieses System, nach dem wir denn dann auch lehren sollen, sagen wir mal, überaltert und gehört einfach reformiert.
1: Nichtsdestotrotz möchte ich sagen, dass es natürlich Schulen gibt, die eine sehr große Partizipation von SchülerInnen zulassen, Mitbestimmung zulassen.
0: Ja.
1: So, und das Ding ist aber immer, dass SchülerInnen grundsätzlich abhängig davon sind, inwieweit sie mitbestimmen dürfen oder inwieweit das Lehrkräfte und Schulleitung zulassen.
0: Ah, ne?
1: So, aber es ist natürlich, Schulen sind total offen da drin, SchülerInnen mitbestimmen zu lassen. So, das ist überhaupt kein Stress im Grunde genommen. Ne? Nur fände ich es wichtig, das wirklich gesetzlich zu verankern, dass dieses Mitbestimmungsrecht, dass Schulen dazu verpflichtet werden, SchülerInnen in einem gewissen Maße mitbestimmen zu lassen.
0: Ja. Ja. Vielleicht auch ein Thema, warum du dich durchaus eben sehr für Politik interessierst und dich eben auch engagierst. Darf ich heute gar nicht drüber reden, weil wir haben ja gerade mal wieder Wahlen und da muss ich als Bürgerfunkerin leider sagen, ich darf mit Politikern während der Wahlzeiten dürfen wir nicht sprechen. Das dürfen nur die Redaktionen, die dürfen alle Kandidatinnen und Kandidaten vorstellen, BürgerfunkerInnen nicht. Die sind dazu verpflichtet, während dieser Wahlperioden sich da außen vor zu halten. Nichtsdestotrotz darf ich aber natürlich sagen, dass du politisch sehr aktiv bist und dich eben versuchst, entsprechend auch einzusetzen. Aber du bist ja nicht nur in deiner Lehrtätigkeit sehr aktiv, sondern du bist ja eben auch als Redner und Fortbildner sehr aktiv und manchmal auch als Moderator. Da gibt es so etwas, auch diese Seite habe ich auf, ich glaube, Facebook und Instagram gefunden, die heißt Aktiv ist Muss. Und da bist du gelegentlich für sogenannte antifaschistische Game-Shows als Moderator tätig?
1: Ganz genau. Aktives Muster, das sind zwei AktivistInnen aus Berlin, die ich vor ein paar Jahren durch diverse Zufälle kennengelernt habe, die auf so ein Format entwickelt haben, eine antifaschistische Gameshow irgendwie mit gemacht haben mit Elementen aus Gameshows aus den 90ern.
0: Ja.
1: Und ja, diese Show moderiere ich. Mhm. Und dieses Konzept finde ich super, super gut, witzig, kurzweilig. Und wir versuchen in dieser Show im Grunde genommen auf unterhaltsame Art und Weise die Werte unserer Demokratie zu vermitteln.
0: Ja.
1: Genau. Und in Form einer Quizshow.
0: Ja.
1: Ist schwer zu erklären. Also,
0: ja.
1: Genau.
0: Ja. Wann und wie und wo findet die eigentlich immer so statt?
1: Die findet an ganz verschiedenen Orten statt. Tatsächlich fand sie leider noch gar nicht so häufig statt. Deswegen ist das eher so, ich würde es eher so als kleines Hobby bezeichnen.
0: Ja.
1: So. Genau, die ganzen anderen Tätigkeiten, die finden sehr viel häufiger statt.
0: Ja.
1: Und bei diesen Veranstaltungen geht es hauptsächlich um das Thema Schule,
0: ja,
1: um Antirassismus,
0: wie
1: wir antirassismus-sensible Schulen entwickeln können,
0: ja,
1: wie wir mehr Demokratiebildung in Schule schaffen können.
0: Ja.
1: Es geht um das Thema Mythos-Neutralitätsgebot. Das ist eigentlich eher das, was ich häufiger mache.
0: Hui, Mythos-Neutral, ja. Das ist auch wieder so ein schweres Wort, aber du hast es ja eben schon mal versucht, so ein kleines bisschen auch zu erklären. Vielleicht magst du es noch mal ein bisschen. Mythos-Neutralitäts.
1: Ja, Mythos, herzlich willkommen zu Mythos-Neutralitätsgebot in 60 Sekunden. Ich versuche hier das, was ich seit 4 Jahren bei Instagram versuche, Menschen zu erklären.
0: Das geht im Stadtradio nur in Kurzform.
1: Genau. Also im Grunde genommen ist es ja erstmal so, dass Demokratiebildung ja Querschnittsaufgabe der Schule ist und dass wir uns in der Schule keineswegs in irgendeiner Form neutral verhalten.
0: Mhm.
1: Weder müssen noch dürfen.
0: Ah.
1: Und ja, das ist ein weit verbreitetes Missverständnis, was häufig auch aus rechtsextremen Kreisen verbreitet wird,
0: ja,
1: tatsächlich ganz, ganz bewusst auch verbreitet wird.
0: Mhm.
1: Es gab vor ein paar Jahren die Meldeportale zum Beispiel der AfD, auf denen SchülerInnen und Eltern, Lehrkräfte melden konnten, die sich kritisch gegenüber dieser Partei geäußert haben,
0: ja,
1: mit Hinweis darauf, dass Lehrkräfte sich neutral verhalten müssen. Und ich möchte das versuchen, ganz kurz mal zu erklären.
0: Sehr
1: es
0: gern.
1: Gibt den sogenannten Beutelsbacher Konsens, der bildet die politischen Leitlinien oder dieser bildet die Leitlinien politischer Bildung in der Schule.
0: Ja.
1: Der besteht aus 3 Prinzipien. Das erste ist das sogenannte Kontroversitätsgebot. Das bedeutet, Meinungen, die in Gesellschaft und Politik kontrovers diskutiert werden, müssen auch in der Schule kontrovers abgebildet werden.
0: Ja.
1: Und anhand dieses Kontroversitätsgebot versuchen Menschen sehr oft ein sogenanntes Neutralitätsgebot herauszuleiten, weil sie eben sagen, dass alle Meinungen und Äußerungen sämtlicher PolitikerInnen irgendwie Positionen in der Schule dargestellt werden. Und da kommen wir an den Punkt, wo ich ganz deutlich widersprechen muss, weil wir in der Schule nämlich dem Grundgesetz verpflichtet sind, wir sind der Menschenwürde verpflichtet.
0: Ja.
1: Wir sind der Demokratie verpflichtet und Aussagen und Handlungen, die eben gegen die Werte unserer Demokratie, Respekt, Vielfalt, Toleranz verstoßen, müssen nicht als legitime Gegenpositionen im Unterricht dargestellt werden. Und das ist der große Irrtum.
0: Ja. Ja,
1: also nehmen wir mal ein Beispiel. Wir sprechen über das Thema Migration.
0: Ja.
1: Dann nehmen wir alle Meinungen von ganz links bis ganz rechts,
0: ja,
1: solange sie auf dem Boden der Verfassung stehen.
0: Ja.
1: Wenn ein Politiker oder eine Politikerin sagt, wir müssen Migration begrenzen aus dem und dem Grund, dann stellen wir das im Unterricht dar. Wenn jemand sagt, nein, das müssen wir nicht, dann stellen wir das im Unterricht dar. Wenn jemand aus einer Partei sagt, wir müssen an der Grenze Gebrauch von Schusswaffen machen, wie Beatrice von Storch das getan hat, ich weiß nicht mehr, in welchem Jahr das gewesen ist, dann ist das natürlich keine legitime Gegenposition, sondern ein Verstoß gegen die Menschenwürde.
0: Ja.
1: So. Und da brauche ich auch keinen Doktor in Jura, um das zu identifizieren. Entschuldigung, um das zu identifizieren. Und das ist das Ding, Schule ist parteipolitisch neutral, aber Schule ist nicht wertneutral. Wir dürfen keine parteipolitische Werbung machen, das ist ganz klar. Aber Meinungen und Äußerungen, die gegen die Verfassung verstoßen, müssen wir ganz deutlich ansprechen.
0: Was soll ich sagen? Also ich hätte mir gewünscht, so einen Lehrer wie dich zu haben. Ich muss es mal so sagen. Schade, ich bin schon ein paar Tage aus der Schule raus. Das hat, finde ich, in den letzten Jahren viel zu wenig so differenziert stattgefunden. Das wurde alles sehr viel oberflächlicher behandelt. Hat vielleicht aber auch was damit zu tun, dass sich das irgendwie in den letzten Jahren extrem gewandelt hat. Oder kommt es mir einfach nur so vor, Tarek?
1: Na, ich glaube, dass die politische Landschaft hat sich verändert und dementsprechend hat sich natürlich auch der Blick auf Schule verändert und der Blick auf politische Bildung verändert. Und ich, wenn ich so mal Revue passieren lasse, dann hat dieser Beutelsbacher Konsens natürlich noch nie die, in meiner Laufbahn zumindest noch nie die Wichtigkeit gehabt, die er heute hat, vor allem nicht die Erklärungen dazu.
0: Ja.
1: Es gibt tatsächlich eine Erweiterung, weil der Beutelsbacher Konsens, ich würde jetzt mal auf die anderen zwei Punkte nicht eingehen, da kann man gerne vielleicht selbstständig kurz recherchieren. Ich möchte auf einen wichtigen Punkt noch eingehen. Der Beutelsbacher Konsens sagt, was politische Bildung in der Schule darf.
0: Ja.
1: Es gibt aber eine Erweiterung, den sogenannten Siegburger Konsens. Der wurde im letzten Jahr in Siegburg, rund um Siegburg herum, in Form einer Lehrkräftefortbildung entwickelt.
0: Ja.
1: Und dieser Siegburger Konsens sagt, was politische Bildung in der Schule muss.
0: Das
1: ist dementsprechend eine Erweiterung des Beutelsbacher Konsenses und gibt Lehrkräften, glaube ich, ein bisschen mehr Sicherheit im Umgang mit Äußerungen in der Schule.
0: Ja.
1: Weil es viele Lehrkräfte gibt, die einfach verunsichert sind aufgrund dieser Meldeportale. Es gibt oft kleine Anfragen und das sind ja im Grunde genommen genau die Mechanismen, die autokratische Strömungen versuchen zu etablieren, gerade in der Bildung irgendwie Lehrkräfte einzuschüchtern, dass sie mit ihrer Meinung hinterm Berg halten, dass sie vielleicht dreimal drüber nachdenken, ob sie sich jetzt positionieren, ob sie in diesen Konflikt gehen oder nicht.
0: Ja.
1: So.
0: Ich bin übrigens ganz gespannt, wie viel Posts ich denn dann so unter diese dieser Sendung dann bekomme, wenn berichte, dass du mein Gast gewesen bist, wie viel Hass und Hetze mich dann überfällt. Ich bin sehr gespannt darauf und ich kann jetzt schon sagen, juckt mich überhaupt nicht. Ganz im Gegenteil, ich bin ganz, ganz glücklich, dass du heute mein Gast bist. Und weil mir so ein bisschen die Zeit davon läuft, möchte ich aber unheimlich gerne noch mal kurz auf dein Buch zu sprechen kommen. Ich habe es so angekündigt und wir haben noch gar nicht drüber gesprochen. Warum hat oder was hat dich dazu bewogen, dieses Buch rauszubringen und die vielleicht den Kern des Buches, um Mut zu machen, nicht nur eben Mut zur Demokratiebildung, sondern eben Mut, dein Buch auch zu lesen, sich zu kaufen und zu lesen und zu sagen, oh ja, das spricht mir aus der Seele.
1: Ja, ich glaube, das Buch ist für alle etwas, die dem Thema offen gegenüberstehen, die sich gerne, die ihren Horizont erweitern möchten.
0: Ja.
1: Ich versuche in dem Buch verschiedene Formen von Rassismus zu erklären, immer anhand von Beispielen. Ich habe sehr viele Beispiele aus den verschiedenen Schulen, an denen ich in meinem Leben bisher gearbeitet habe, aufgearbeitet, aber auch aus meinem Privatleben sehr viele Situationen und versuche anhand dieser Situation zu erklären, was der rassistische Kern in diesen Situationen ist. Und das ist so der erste Teil des Buches. Und im zweiten Teil des Buches geht es vor allem darum, wie wir mit Menschen über das Thema sprechen können, weil ich die Erfahrung gemacht habe, dass wenn wir Menschen auf rassistisches Verhalten oder Äußerungen ansprechen, ganz oft so eine Abwehrreaktion stattfindet.
0: Ja.
1: Und die ist erstmal normal. Und erstmal auch nichts Schlimmes, wenn es im weiteren Verlauf nicht dazu kommt, dass der Kern des Anliegens aus den Augen verloren wird.
0: Ja.
1: Und da gebe ich so ein paar Handlungsanleitungen und versuche erstmal aber auch zu erklären, wieso es zu dieser Abwehrreaktion kommt und wie man diese
0: wie man die Kurve kriegt.
1: Abwehrreaktionen umschiffen kann und wirklich den Kern des Themas irgendwie beibehalten kann.
0: Ja.
1: Und im dritten Teil geht es dann darum, wie Demokratie mit dem Thema Antirassismus zusammenhängt mit dem Thema Allyship, also verbunden sein mit Menschen, die von Diskriminierung betroffen sind, wie das alles zusammenhängt.
0: Ja.
1: Genau.
0: Ich finde es sehr spannend, liebe Hörerinnen und Hörer. Und wenn Sie dieses Thema und vor allen Dingen meinen Gast ganz besonders spannend finden und gerne mehr von ihm wissen möchten, schauen Sie doch vielleicht einfach mal auf seiner Insta-Seite vorbei. Da findet man dich unter...
1: Edu Tarek oder Tarek Zay, wie kann man eingeben? Genau, da findet man mich.
0: Da findet man dich und aber kann nur, dir hemmungslos folgen, wenn man das möchte.
1: Sehr gerne, aber bitte nur nette Kommentare hinterlassen.
0: Ja, weil die anderen haben wir, glaube ich, jetzt schon reichlich.
1: Ja. Darf ich dazu noch ganz kurz was sagen?
0: Unbedingt.
1: Diese ganzen Kommentare und Nachrichten, die mich erreichen, also die sind wirklich auch sehr oft unter der Gürtellinie. Ja. Die bedrohen mich als Mensch zum Teil. Also man wollte mich schon 100.000 Mal bei der Landesschulbehörde anzeigen, wie auch immer. Ich gebe dann auch immer eine Anleitung dazu, wie man das macht und habe auch schon die Adresse dann da drunter geschrieben. Ich möchte nur sagen, dass auch für dich, wenn du diesen Beitrag veröffentlichst, ich glaube, dass man dann einfach einen Nerv getroffen hat, wenn Menschen darauf anspringen und dass man dann ein Thema hat, was wichtig ist. Und solange man dieses Wissen hat, glaube ich, lässt es sich ganz leicht leben, diese Themen weiterhin zu bearbeiten.
0: Mir war es extrem wichtig, dass du heute mein Gast warst und mit mir über diese so wichtigen Themen gesprochen hast, die nicht nur mich berühren, sondern natürlich meine Familie, eigentlich fast alle Menschen in meinem Umfeld. Und umso dankbarer bin ich, dass du dir die Zeit genommen hast, heute mit mir darüber zu sprechen. Vielen, vielen Dank, lieber Tarek Zayhiri. Unsere Zeit ist schon rum.
1: Ja, schade.
0: Vorbei, ne? Müssen wir glatt nochmal gucken, ob wir nicht noch ein zweites Mal darüber plaudern.
1: Ja, wir warten erstmal die Resonanz ab. Ne? Gucken, ob wir das dann nochmal aushalten.
0: Vielen, vielen Dank. Es war mir eine, nicht nur eine große Freude, sondern ich habe einfach ganz viel gelernt jetzt in dieser halben Stunde. Und wie ich es schon gesagt habe, ich hätte mir gewünscht, so jemanden wie dich während meiner Schulzeit zu haben, weil ich hätte ganz viele Dinge vielleicht sehr viel früher schon verstanden.
1: Danke, danke. Und an der Stelle möchte ich noch mal eine Lanze brechen für alle meine KollegInnen. Ich stehe ja oder sitze hier ja nur stellvertretend für super, super viele Lehrkräfte, die einen ganz fantastischen Job machen. Und genau das Gleiche ist auch auf Instagram. Ja. Ich zeige das einfach nur, was viele Lehrkräfte in ihrem täglichen Leben, in ihrer täglichen Arbeit eigentlich genauso machen.
0: Ja.
1: Also wenn nicht sogar noch besser. Oder
0: vielen Dank an all diese engagierten Lehrkräfte. Ja, liebe Hörerinnen und Hörer, engagiert sind wir hier beim Stadtradio Göttingen auch, nämlich Sie immer auf den neuesten Stand der Dinge zu bringen. Da ist unsere Redaktion zuständig und diese Beiträge können Sie unter anderem auch nachhören, nämlich auf stadtradio-göttingen.de, wenn Sie es nicht schaffen, uns live eingeschaltet zu haben auf der 107,1. Und auf unserer Homepage finden Sie natürlich auch die Beiträge unserer Medienpädagogik und den ein oder anderen Bürgerfunkbeitrag, den wir für Sie aufgenommen haben. 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Ich persönlich würde mich total freuen, wenn Sie beim nächsten Mal wieder reinschalten zu Martinas Plauderstunde kurz und gut. Bleiben Sie bis dahin gesund und bleiben Sie bitte vor allen Dingen interessiert. Ich freue mich total auf Sie. Ihre Martina Frege-Febien.
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